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1: 6 Uhr. Ich bin Sönke Röding. Guten Morgen. Der Weg zur Umsetzung des US-Zolldeals mit der EU ist frei. In der Nacht gab es nach monatelangen Verhandlungen eine Einigung. Die EU-Zölle auf Industriewaren aus den USA werden wieder abgeschafft. Damit soll ein neuer Handelsstreit mit den Vereinigten Staaten verhindert werden. Verkehrsminister Schnieder bringt heute seine Reform der Fahrschulausbildung ins Kabinett. Geplant sind weniger Pflichtfahrten, ein verkürzter Theoriefragenkatalog und Online-Unterricht. Ziel ist es, den Führerschein in Deutschland einfacher und günstiger zu machen. Die USA verkleinern ihre Militärpräsenz in Europa noch weiter als geplant. Nach Angaben des Pentagons sollen künftig nur noch 3 statt bisher 4 Kampfbrigaden dauerhaft in Europa stationiert sein. Bereits Anfang Mai hatte Washington den Abzug von weiteren Soldaten aus Deutschland angekündigt. Bremen baut die Kita-Versorgung in mehreren Stadtteilen aus. Der Senat hat ein Maßnahmenpaket für Kattenturm, das neue Hulsbergviertel und die Fahr beschlossen. Dort entstehen insgesamt 11 Kita-Gruppen bzw. werden erhalten. Ziel ist laut Senat, mehr wohnortnahe Betreuungsplätze zu schaffen und die frühkindliche Bildung in den Quartieren zu stärken.
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2: Kurz nach 6 und wir starten gemeinsam in den Mittwoch hier bei Radio Roland. Und wenn ihr noch nicht so richtig wach seid, dreht das Radio doch gerne ein bisschen lauter. Denn mit dem besten neuen Schlagermix sorgen wir jetzt genau dafür. Hier ist Eloy de Jong mit Schritt für Schritt für euch. Und ich bin Sinemarie Glagau. Moin zusammen.
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Schönen guten Morgen zusammen. Das ist euer Radio Roland Schlagermorgen am Mittwoch. Und so langsam klettern die Temperaturen ja auch immer mehr nach oben. Am Wochenende wird es dann ja sogar schon so richtig sommerlich. Das halten wir uns jetzt definitiv vor Augen für die letzten paar Tage, damit ihr den Rest der Woche auch noch gut rumkriegt. Und nebenbei gibt es da noch den besten neuen Schlagermix. Jetzt mit Christian Leiss.

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3: Neue Kita-Plätze in Bremen. An der Anna-Stiegler-Straße in Kattenturm ist der Neubau einer viergruppigen Kita geplant. Im neuen Hulsbergviertel in der östlichen Vorstadt wird die ehemalige Professor Hess Kinderklinik zu einer fünfgruppigen Kita umgebaut. Und an der Sonnenberger Straße in der Fahr werden zwei Gruppen nach der Insolvenz des bisherigen Trägers erhalten, teilte der Senat mit. Energieministerkonferenz auf Norderney startet. In diesem Jahr hat Niedersachsen unter dem Vorsitz von Minister Christian Meyer die Energieministerkonferenz übernommen. Die Ministerinnen und Minister der Länder sowie Bundeswirtschaftsministerin Katharina Reiche beraten unter anderem über Stromkosten und den Ausbau erneuerbarer Energien. Busse in Delmenhorst stehen still. Die Gewerkschaft Verdi hat die Beschäftigten des städtischen Busunternehmens Delbus am Donnerstag und Freitag zum Warnstreik aufgerufen. An diesen beiden Tagen fahren nach Angaben von Delbus keine Busse. Hintergrund ist der festgefahrene Tarifkonflikt. News aus deiner Region haben wir wieder in einer Stunde für dich.
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5: Kurz nach 6:30 und zusammen starten wir in den Mittwoch. Die Hälfte der Woche ist also so gut wie geschafft. Und damit ihr auch heute wieder ganz leicht durch den Tag kommt, liefern wir euch die passende Musik im besten neuen Schlagermix. Hier ist jetzt Claudia Jung für euch und ich bin Sina-Marie Glagau. Guten Morgen.
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0: Es geht rein in den Mittwoch mit eurer Radio Roland Morning Show und Musik von Howard Carpendale. Und leider merkt man ja immer wieder, dass viele Menschen keine Ahnung haben, wann sie in ihrem Umfeld anderen auf den Wecker gehen.
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2: Was du angenehm findest, könnte für andere das Gegenteil sein. Das gilt vor allem für drei Menschengruppen. Natürlich frisch Verliebte. Es kann sein, dass es schön für die ist, gegenseitig die Zunge im Hals zu haben. Aber die Welt ringsrum will das eher nicht sehen. Dann Kleinkindeltern mit ihren Babys.
3: Hoppala, da hat ja der Finlay die ganze Milch wieder ausgekotzt. Ach, haben sie auch was auf der Hose? Ist ja süß.
2: Nee. Und schließlich Hundebesitzer draußen im Café, deren Kampfhund sich den Wolf bellt, während Herrchen und Frauchen lachen und sagen, ja, sie ist einfach temperamentvoll. Ach, sie hat ihren Schuh gefressen. Ja, das tut mir leid. Niedlich.
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1: 7 Uhr. Ich bin Sönke Röding. Guten Morgen. Online-Unterricht, private Übungsfahrten mit den Eltern und weniger Fragen in der Theorieprüfung. Damit will die Bundesregierung den Führerschein in Deutschland billiger machen. Die Reform soll heute vom Bundeskabinett beschlossen werden. Weiteres Thema ist die geplante Milliardeninvestition in den Zivilschutz. Die EU hat den Weg für die Umsetzung ihres Zolldeals mit den USA freigemacht. Unterhändler von Europaparlament und Mitgliedstaaten haben sich in der Nacht auf den Abbau von Zöllen auf US-Industriewaren geeinigt. Damit setzt die EU eine Vereinbarung mit US-Präsident Trump um. Der Bundesdrogenbeauftragte Streeck fordert, mehr Einnahmen aus der Tabaksteuer direkt ins Gesundheitswesen zu stecken. Streeck sagte der Bild, das Geld solle für Prävention, Rauchentwöhnung und Behandlung genutzt werden. Unterstützung kommt aus der SPD. Nachdem in Bremerhaven Geestemünde zwei Busfahrer und ein Fahrgast mit einem Laserpointer geblendet worden sind, bittet die Polizei Zeugen um Hinweise. Nach Angaben der Polizei war es zu mehreren Vorfällen in der Grashofstraße gekommen. Eine Busfahrerin musste ihre Fahrt abbrechen und wurde zusammen mit einem Fahrgast in eine Augenklinik gebracht.
2: Kurz nach 7 haben wir es.
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2: Heute wird es nochmal nass bei uns in Bremen. Im Laufe des Tages kommt aus vielen grauen Wolken immer mal wieder etwas Regen runter. Erst Nachmittag kann es dann auch mal dazu kommen, dass die Sonne sich ein bisschen durchkämpft. Das alles bei maximal 18 Grad. Aktuell haben wir 12 am Bremer Roland.
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2: Vorsicht auf der B6 in Bremen beim Autobahnzubringer Überseestadt. Im Höhe des Verteilerkreises Uth-Bremen beim Flyover liegen Gegenstände auf der Fahrbahn. Außerdem auf der A1 Bremen Richtung Hamburg zwischen Brinkum und Arsten haben wir 3 Kilometer Stop and Go vor der Baustelle auf der Weserbrücke. Bei der A27 Bremerhaven Richtung Bremen ist die Ausfahrt Stotel gerade wegen Löscharbeiten gesperrt. Und auf der B75 Delmhorst Richtung Bremen haben wir 4 Kilometer Stau zwischen Delmhorst-Stickrass und Grolland. Der Wesertunnel ist übrigens wegen einem brennenden Fahrzeug gerade gesperrt auf der B437 Stotel Richtung Rodenkirchen. Aktuell haben wir auch noch 3 Kilometer Stau zwischen der A27 und dem Wesertunnel. Geblitzt wird heute auf der A281, wenn ihr Richtung A1 unterwegs seid. Das ist ein Blitzeranhänger und der steht bei der Auffahrt Bremen-Neustadt. Und dann haben wir noch einen in Bremen beim Autobahnzubringer Hemeling, der blitzt stadteinwärts. Danke an unsere Radio Roland Radar-Reporter Dennis und Daniel fürs Anrufen und Bescheid sagen. Unsere kostenlose Stau- und Blitzer-Hotline ist die 0800 77 11 700.
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2: Gemeinsam starten wir in die zweite Hälfte der Woche, rütteln uns jetzt schon mal so ein bisschen wach auf dem Weg in die Küche für den ersten Kaffee oder vielleicht auch schon beim Zähneputzen im Bad. Und das machen wir mit guter Musik natürlich. Hier ist jetzt Laura zusammen mit Marc, ein bisschen verliebt. Mein Name ist Sina Marie Glagau und ich wünsche euch einen schönen Start in den Mittwoch. Hey!

Mit Musik von Roland Kaiser geht's in den Mittwochmorgen hier bei Radio Roland. Wir haben es 7:10 und jetzt haben wir ihn gerade im Radio gehört und nächste Woche gibt's ihn dann im TV. Dann bekommen seine Fans ihn nämlich in seiner Doku 50 Jahre Roland Kaiser, ein Leben für die Musik zu sehen. Das Ganze auf Sky Cinema und da bekommt ihr dann in knapp 120 Minuten eine geballte Roland Kaiser Power.

0: Guten Morgen zusammen, hier ist euer Radio Roland Schlagermorgen mit Musik von Bernhard Brink. Wir haben es jetzt 7:15 und dann schauen wir auch mal, was es alles Neues in der Schlagerwelt gibt.
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0: Für Bernhard Brink wird es jetzt das letzte Mal.
2: 7 Tafeln Schokolade.
0: Ab September 2027 will er unter dem Motto Danke für die Zeit das letzte Mal nach ganzen 55 Jahren Bühnenkarriere auf Tour gehen. Zu seinem 75. Geburtstag soll es nochmal richtig schön persönlich und unvergesslich werden. Aber an Karriereende denkt er trotzdem noch nicht. Wir werden mit Sicherheit also auch nach seiner letzten Tour noch von ihm hören.

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5: Verlorenes Gitter verursacht schweren Unfall. Ein Gespann aus Transporter und Anhänger hat auf der A27 kurz hinter der Abfahrt Ilpol eine große Gittertür verloren. Ein dahinterfahrendes Auto fuhr darüber, wodurch das Gitter hochgeschleudert wurde. Es prallte dann mit großer Wucht auf ein weiteres Auto, in dem die Airbags auslösten. Wie durch ein Wunder wurde niemand verletzt. Der Schaden liegt bei etwa 20.000 Euro. E-Bike-Diebe in Cuxhaven. Unbekannte haben am Wochenende im Innenstadtbereich mehrere E-Bikes im Wert von ca. 20.000 Euro gestohlen. Die Räder waren am Dorfbrunnen in Dunen in der Rheinstraße und der Wernerstraße abgestellt und angeschlossen. Grundschule in Drilake bekommt Turnhallen-Neubau. Die ursprünglich geplante Sanierung ist vom Tisch, teilte die Stadt Oldenburg mit. Untersuchungen haben ergeben, dass die Schäden an dem Gebäude deutlich gravierender sind als angenommen. News aus deiner Region haben wir wieder in einer Stunde für dich.
6: 7:58.
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6: Es heißt heute noch mal ein bisschen Geduld zeigen, bis dann der Sommer kommt. Es wird grau und nass. Erst im Laufe des Nachmittags kommt dann ein bisschen die Sonne raus. Das alles bei maximal 18 Grad. Aktuell haben wir noch 13 am Bremer Roland.
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6: Geht los auf der A1 Bremen Richtung Hamburg. Zwischen Brinkum und Asten haben wir gerade 6 Kilometer Stop and Go vor der Baustelle auf der Weserbrücke. Außerdem ist auf der A27 Bremerhaven Richtung Bremen die Ausfahrt Stotel wegen Löscharbeiten gesperrt. Auf der B6 in Bremen haben wir zwischen der Stefani-Brücke und dem Flyover gerade Stop and Go in beiden Richtungen. Und Stau haben wir auf der B75 Delmenhorst Richtung Bremen. Zwischen Delmenhorst-Stickgras und Grolland sind es gerade 6 Kilometer. Außerdem ist der Wesertunnel wegen eines brennenden Fahrzeugs gerade gesperrt auf der B437 Stotel Richtung Rodenkirchen. Aktuell staut es sich dadurch dann 3 Kilometer zwischen der A27 und dem Wesertunnel. Außerdem auch generell mehr Zeit bei den Fähren in Nordenham und Brake einplanen. Geblitzt wird heute Morgen auch schon, und zwar auf der A281 Richtung A1. Das ist ein Blitzeranhänger, der steht bei der Auffahrt Bremen-Neustadt. Und hier bei uns in Bremen steht auch noch einer beim Autobahnzubringer Himmeling stadteinwärts. Danke an Dennis und Daniel, unsere Radio Roland Radar-Reporter, fürs Anrufen und Bescheid sagen. Außerdem noch einen kleinen Hinweis: aufgrund mehrerer Demonstrationen, schweres Wort, in Bremen kommt es bis zu 18 Uhr noch bei Einschränkungen bei der BSAG. Unsere kostenlose Stau- und Blitzer-Hotline ist die 0800 77 11 700.
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6: Die erste Hälfte der Woche, die habt ihr schon so gut wie hinter euch. Die zweite meistert ihr auch noch. Da bin ich sicher, mit Hilfe des besten neuen Schlagermixes läuft das dann auch noch besser. Jetzt habe ich erstmal Rosanna Rocky für euch mit Ich fühl dich. Einen schönen guten Morgen zusammen. Mein Name ist Sina Marie Glagau. Hey.

0: Leute Jong. Mit Egal, was andere sagen, war das hier bei euch, bei Radio Roland. Moin gerade zu euch ins Auto auf dem Weg zur Arbeit. Und dieser Song war von Eloy de Jong wirklich auch was ganz Besonderes.
1: Das war mein Widmung an Steven, mein Ex-Partner. Eine deutsche Übersetzung von No Matter What.

0: Es gab ja gerade erst eine Doku über 70 Jahre Bravo. Und in genau dieser Doku hat Eloy de Jong auch nochmal über seine frühere Zeit als Mitglied in der Boyband gesprochen. Und wie unmöglich es eigentlich war, als homosexuell sich zu outen.
1: Ende der 90er wird schließlich öffentlich, was
0: ihre Zeit als Mitglied in der Boyband gesprochen.

0: Mädchenschwarms aufrechtzuerhalten, bis es dann wirklich gar nicht mehr ging.
1: Dann haben wir entschieden, um selber die Geschichte dann zu erzählen. Steve und Eloy gestehen, ja, wir lieben uns. Ja, dann war das auf die ganze Welt war das riesig in die Presse, sogar Nachrichten und alles, dass wir da im Fernsehen, dass wir da zusammen waren. Jahrelang hatten wir so eine Angst gehabt. Sowohl Steven als ich, wir beide wurden erzogen, okay, wenn man in einer Boyband erfolgreich sein will, dann muss man für die Mädchen zu haben sein.
0: Die Tage in der Boyband sind ja jetzt hinter ihm. Und mittlerweile ist er zum Glück erfolgreicher Schlagerstar und hier bei uns zu hören. Jetzt haben wir es gleich 7:45. Ich habe Musik von Simone für euch. Das ist der beste neue Schlagermix hier bei Radio Roland.

0: mit Ich will immer wieder dieses Fieber spüren um 10 vor 8 hier bei eurem Radio Roland Schlagermorgen. Und jetzt dürft ihr wieder entscheiden, was ihr am liebsten hören möchtet.
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0: An diesem Mittwoch seid ihr wieder gefragt und habt in der Hand, welcher Schlager um kurz nach 11:30 hier bei uns im Radio läuft. Dafür könnt ihr jetzt in unserer Radio Roland Insta-Story ganz einfach für euren Favoriten abstimmen. Wollt ihr heute Unterm Dach von Tanja Lasch?
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0: Oder seid ihr für Sonja Liebing mit Spuren der Liebe?
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0: Ihr entscheidet und euren Gewinnersong gibt's dann um kurz nach 10:30.
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1: 8 Uhr. Ich bin Sönke Röding. Guten Morgen. Online-Unterricht, private Übungsfahrten mit den Eltern und weniger Fragen in der Theorieprüfung. Damit will die Bundesregierung den Führerschein in Deutschland billiger machen. Die Reform soll heute vom Bundeskabinett beschlossen werden. Weiteres Thema ist die geplante Milliardeninvestition in den Zivilschutz. Der Weg zur Umsetzung des US-Zolldeals mit der EU ist frei. In der Nacht gab es nach monatelangen Verhandlungen eine Einigung. Die EU-Zölle auf Industriewaren aus den USA werden wieder abgeschafft. Damit soll ein neuer Handelsstreit mit den Vereinigten Staaten verhindert werden. Sozialleistungen sollen künftig auf einer zentralen Plattform von zu Hause aus beantragt werden können. Die Bundesregierung arbeitet an einem digitalen Sozialportal. Das haben Sozialministerin Baas und Digitalminister Wildberger bei T-Online angekündigt. Am Nachmittag berät eine Expertenkommission darüber. Bremen baut die Kita-Versorgung in mehreren Stadtteilen aus. Der Senat hat ein Maßnahmenpaket für Kattenturm, das neue Hulsbergviertel und die Fahr beschlossen. Dort entstehen insgesamt 11 Kita-Gruppen bzw. werden erhalten. Ziel ist laut Senat, mehr wohnortnahe Betreuungsplätze zu schaffen und die frühkindliche Bildung in den Quartieren zu stärken.
2: 8:01.
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2: Eigentlich ist von allem so ein bisschen was dabei. Die meiste Zeit ist es allerdings sehr grau und regnerisch, aber auch die Sonne lässt sich dann am Nachmittag mal blicken. Dazu bleibt es auch recht warm, maximal 18 Grad gibt es heute maximal. Aktuell haben wir 13 am Bremer Roland.
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2: Vorsicht auf der A29 Oldenburg Richtung Ahlhorner Heide. Zwischen Wadenburg und Großenkneten liegen Gegenstände auf der Fahrbahn. Außerdem haben wir Stau auf der A1 Bremen Richtung Hamburg. Zwischen Brinkum und Arsten sind es gerade 7 Kilometer Stop and Go vor der Baustelle. Auf der A27 Bremerhaven Richtung Bremen haben wir zwischen Bremerhaven Süd und Wohlsdorf 4 Kilometer Stau. Und die B75, B6 Delmhorst Richtung Bremen, zwischen Delmhorst Stickgras und dem Flyover ebenfalls Stop and Go. Außerdem, der Wesertunnel ist inzwischen wieder frei. Ihr könnt da komplett normal durchfahren. Geblitzt wird heute auf der A281 Richtung A1 bei der Auffahrt Bremen-Neustadt. Und in Bremen beim Autobahnzubringer Himmeling, stadteinwärts stehen sie da. Dann kann unsere Radio Roland Radar-Reporter Dennis und Daniel fürs Anrufen und Bescheid sagen. Kleiner Hinweis noch an der Stelle, aufgrund von mehreren Demonstrationen in Bremen kommt es bis zu 18 Uhr noch zur Einschränkung in der BSAG. Unsere kostenlose Start- und Blitzer-Hotline ist die 0800 77 11 700.
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2: Moin zu euch an den Frühstückstisch oder vielleicht seid ihr ja auch gerade schon auf der Arbeit angekommen. Wir starten gemeinsam in den Mittwoch und damit uns das ein bisschen leichter fällt, spielen wir euch natürlich den besten neuen Schlagermix. Der hat jetzt Michelle mit Scheißkerl für euch. Schönen guten Morgen zusammen. Mein Name ist Sina Marie Glagau.
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1: So klingt eure Radio Roland Morning Show am Mittwoch. Das war Romy Kirsch mit Tabu für euch. Wir haben es jetzt 10 Minuten nach 8 und über 27.000 Follower nur auf Instagram. Ein voller Terminkalender und wahrscheinlich ein ebenso volles Postfach. Doch Semino Rossi gibt trotzdem alles, um so viele Nachrichten von seinen Fans wie nur möglich zu lesen, wenn er dann die Zeit dafür findet.
2: Ich kann nicht alles lesen, aber zum Beispiel, wenn ich befinde mich im Auto, ich gucke und ich lese viele von euren Nachrichten. Das ist eine große Freude, das ist ein Feedback, was Sie denken, was Sie möchten wissen. Aber wie gesagt, manchmal schaffe ich nicht so viele zu lesen, aber ich lese den meisten schon gerne.
1: Am Ende zählt ja auch der Wille und der ist mit Sicherheit da. Jetzt haben wir ihn auch noch für euch im besten neuen Schlagermix mit seinem Song Du bist mein Glücksmoment. Einen schönen Mittwoch euch. 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

0: 17 Minuten nach 8, hier ist euer Radio Roland Schlagermorgen am Mittwoch, zusammen mit Musik von Ute Freudenberg und Christian Leis. Ob Verlobung, neues Album oder auch TV-Auftritt, bei unseren Schlagerstars ist eigentlich immer einiges los. Und für euch haben wir jetzt wieder den neuesten Klatsch und Tratsch in der Schlagerwelt rausgefunden.
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0: Roland Kaiser ist der Schicksalsschlag von Malte Kelly.
2: 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Es lag allein.
0: Im positiven Sinne, denn obwohl Malte bereits seit Jahrzehnten auf der Bühne steht, hat ihr Glück in der Musik erst viel später angefangen, nämlich mit der Begegnung von Roland Kaiser, sagt sie jetzt. Er hat schon immer an sie geglaubt und ihr damit auch eine zweite musikalische Karriere ermöglicht. Jetzt sagt sie, Roland ist die größte musikalische Liebe meines Lebens. Wir sind auf jeden Fall alle froh, dass es so gekommen ist, denn sie macht einen unfassbar guten Job.
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8: Neue Kita-Plätze in Bremen. An der Anna-Stiegler-Straße in Kattenturm ist der Neubau einer viergruppigen Kita geplant. Im neuen Hulsbergviertel in der östlichen Vorstadt wird die ehemalige Professor Hess Kinderklinik zu einer fünfgruppigen Kita umgebaut. Und an der Sonnenberger Straße in der Fahr werden zwei Gruppen nach der Insolvenz des bisherigen Trägers erhalten, teilte der Senat mit. Energieministerkonferenz auf Norderney startet. In diesem Jahr hat Niedersachsen unter dem Vorsitz von Minister Christian Meyer die Energieministerkonferenz übernommen. Die Ministerinnen und Minister der Länder sowie Bundeswirtschaftsministerin Katharina Reiche beraten unter anderem über Stromkosten und den Ausbau erneuerbarer Energien. Busse in Delmenhorst stehen still. Die Gewerkschaft Verdi hat die Beschäftigten des städtischen Busunternehmens Delbus am Donnerstag und Freitag zum Warnstreik aufgerufen. An diesen beiden Tagen fahren nach Angaben von Delbus keine Busse. Hintergrund ist der festgefahrene Tarifkonflikt. News aus deiner Region haben wir wieder in einer Stunde für dich.
9: Gleich 2 Minuten nach 8:30.
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9: Heute wird es noch mal nass bei uns in Bremen. Im Laufe des Tages kommt aus den vielen grauen Wolken immer mal wieder etwas Regen runter. Erst nachmittags kann es dann auch mal ein bisschen Sonne geben. Das alles bei maximal 18 Grad. Aktuell sind es 14 am Bremer Roland.
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9: Auf der A1 Bremen Richtung Hamburg haben wir zwischen Brinkum und Arsten gerade 7 Kilometer Stop and Go vor der Baustelle auf der Weserbrücke. Stau haben wir auch auf der A27 Bremerhaven Richtung Bremen. Zwischen Bremerhaven Süd und Wulsdorf staut es sich 4 Kilometer. Stop and Go gibt's auf der B75 B6 Delmhorst Richtung Bremen zwischen Delmhorst-Stickgrass und dem Flyover. Und geblitzt wird heute auf der A281 Richtung A1 bei der Auffahrt Bremen-Neustadt. Und noch auf dem Autobahnzubringer Hemeling hier in Bremen stadteinwärts. Danke an unsere Radio Roland Radarreporter Dennis und Daniel fürs Anrufen und Bescheid sagen. Unsere kostenlose Stau- und Blitzer-Hotline ist die 0800 77 11 700.
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9: Die Woche ist jetzt eigentlich fast rum. Nebenbei läuft der beste neue Schlagermix hier bei euch. Bei uns, für euch. Und jetzt fehlt eigentlich nur noch die Tasse Kaffee oder auch ein Tee und dann kann der Tag ja eigentlich ganz gut starten. Um auf Nummer sicher zu gehen, gibt jetzt Musik von Sarah Zucker für euch. Mein Name ist Sina Marie Glagau. Moin zusammen.
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0: Genau, 20 vor 9, hier ist eure Morning Show an diesem Mittwoch bei Radio Roland mit Musik von Malte Kelly. Und dass Vanessa Mai vor ihrem Ehemann Andreas bei der Männerwahl eher die Nieten gezogen hat, das hat sie ja gerade erst in ihrem Podcast mit Lola Weipert erzählt. Und jetzt setzt sie sogar noch einen drauf, denn auch ihr erster Kuss war damals ein richtiger Fail.
1: Müsste 13 oder 14 gewesen sein. Ich sag einfach nur die Kussart.
2: Was, die Waschmaschine?
1: Propeller.
2: Nein. Die Waschmaschine.
1: Was, die Waschmaschine? Nein. Ganz ehrlich, aber ich kann doch nicht einfach nur A machen und dann die Zunge in der Waschmaschinenrotation laufen lassen. Das geht doch nicht.
0: So ist das mit den ersten Küssen. So wirklich gut sind die wahrscheinlich nie. Was definitiv gut ist, der beste neue Schlagermix. Und der hat jetzt Vanessa Mai mit ihrem aktuellen Song Rohdiamant für euch.

0: Petri mit seinem Kultschlager Verlieben, Verloren, Vergessen, Verzeihen für euren Start in den Tag bei Radio Roland. Wir haben es gleich 10 vor 9 und über die Hälfte der Staffel von Sing Mein Song ist jetzt leider schon wieder rum. Gestern Abend gab es aber auch noch ein richtig tolles Special mit den Scorpions. Bei diesem Tauschabend gab es nicht nur ordentlich Energie, sondern auch jede Menge Gänsehaut. Und Giovanni, der hat sich einen ganz besonderen Song ausgesucht.
1: Ich habe mir einen Song ausgesucht, der No One Like You heißt.
2: Und das ist geil.
1: Ich habe an jemanden gedacht, an jemand ganz Besonderen. An Janaína, an meine Frau, die im Jahr 1985, sie stand ganz vorne in den ersten Reihen an der Copacabana mit knapp 1 Million Menschen bei Rock in Rio und hat euch zugejubelt. Ihr wart das Erste, was sie kannte in Deutschland, bevor sie Currywurst und sonst irgendwas kennengelernt hat, kannte sie die Scorpions.
0: Aber

0: Tatsächlich macht er nicht einfach nur ein Cover, da hat er sich was anderes ausgedacht.
1: Ich habe ihn so auf den Kopf gedreht, den Song, dass die Jungs entweder sagen, ja, der nächste bitte. Oder sie sagen so, Mamma Mia, sehr stark, gefällt mir sehr gut, haben wir nicht erwartet. Und das hoffe ich, dass es die Mamma Mia Reaktion ist.
0: Das Ergebnis hat sich dann übrigens so angehört. Das kann sich mehr als hören lassen. Giovanni hat wieder so viel Leidenschaft und Power reingesteckt. Und das haben dann auch die Scorpions gesehen.
2: Giovanni ist ein Showman.
3: Ja.
2: Ne? Der auch so von seiner Performance her hat er alle Register gezogen. Ja. Am Ende hat er auf den Tisch getanzt und hat so alle mit einbezogen. Und als der Song dann so latinomäßig abging, da war da so viel Lebensfreude drin. Das war einfach großartig.
0: Giovanni hat seine Mamma Mia-Reaktion also bekommen. Ein voller Erfolg für diesen Abend.

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1: 9 Uhr. Ich bin Sönke Röding. Guten Morgen. Verkehrsminister Schnieder bringt heute seine Reform der Fahrschulausbildung ins Kabinett. Geplant sind weniger Pflichtfahrten, ein verkürzter Theoriefragenkatalog und Online-Unterricht. Ziel ist es, den Führerschein in Deutschland einfacher und günstiger zu machen. Wenige Tage nach US-Präsident Trump ist jetzt auch Kreml-Chef Putin zu Gesprächen in China angekommen. Er wurde bereits von Staatschef Xi empfangen. Bei dem zweitägigen Besuch wollen beide über wichtige internationale Fragen beraten, heißt es. Dabei wird es wohl auch um den Bau einer Gaspipeline von Russland nach China gehen. Nachdem in Bremerhaven Geestemünde zwei Busfahrer und ein Fahrgast mit einem Laserpointer geblendet worden sind, bittet die Polizei Zeugen um Hinweise. Nach Angaben der Polizei war es zu mehreren Vorfällen in der Grashofstraße gekommen. Eine Busfahrerin musste ihre Fahrt abbrechen und wurde zusammen mit einem Fahrgast in eine Augenklinik gebracht. Kurz vor der offiziellen Bekanntgabe morgen sickern immer mehr Details zum deutschen Kader für die Fußball-WM durch. Laut Berichten sollen auch die Jungstars Karl und Elmala von Bayern und Köln dabei sein. Genau wie die Stuttgarter Undav, Stiller und Leveling.
2: Kurz nach 9.
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2: Das heißt, heute noch mal ein bisschen Geduld zeigen, bis dann wirklich der Sommer kommt. Es wird grau und nass und erst im Laufe des Nachmittags kommt dann zwischendurch die Sonne raus. Das alles bei maximal 18 Grad und am Bremer Roland sind es aktuell 14.
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2: Wir starten auf der A1 Bremen Richtung Hamburg. Zwischen Brinkum und Asten haben wir gerade 5 Kilometer Stop-and-Go vor der Baustelle auf der Weserbrücke. Auf der A27 Bremerhaven Richtung Bremen staut es sich zwischen Bremerhaven Süd und Wulsdorf 4 Kilometer. Stop-and-Go gibt es auf der B75, B6, Delmhorst Richtung Bremen zwischen Huchting und dem Flyover. Geblitzt wird heute Morgen auch schon, und zwar auf der A281, wenn ihr Richtung A1 unterwegs seid. Das ist ein Blitzeranhänger bei der Auffahrt Bremen-Neustadt. Und in Bremen beim Autobahnzubringer Hemeling steht auch noch einer, der blitzt dann stadteinwärts. Danke an unsere Radio-Roland-Radar-Reporter Dennis und Daniel. Unsere kostenlose Stau- und Blitzer-Hotline ist die 0800 77 11 700.
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2: Ob bei der Arbeit oder vielleicht auch zu Hause im Homeoffice. Ich hoffe, ihr startet in einen schönen Mittwoch, genießt euren Kaffee und dreht das Radio auch gerne ein bisschen lauter, denn es gibt jetzt Musik von Rosanna Rocci. Für mich ist das Liebe. Mein Name ist Sina Marie Glagau und ich wünsche euch einen schönen Start in den Tag. Hey.

0: Ihr hört Radio Roland an diesem Mai-Mittwoch. Das war Kerstin Ott zusammen mit Helene Fischer um 10 Minuten nach 9. Und jetzt reiche ich euch das Zepter, denn ihr dürft mal wieder entscheiden.
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0: An diesem Mittwoch seid ihr wieder gefragt und habt in der Hand, welcher Schlager um kurz nach 11:30 hier bei uns im Radio läuft. Dafür könnt ihr jetzt in unserer Radio Roland Insta-Story ganz einfach für euren Favoriten abstimmen. Wollt ihr heute Unterm Dach von Tanja Lasch?
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0: Oder seid ihr für Sonja Liebing mit Spuren der Liebe?
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0: Ihr entscheidet und euren Gewinnersong gibt's dann um kurz nach 10:30.
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0: So klingt eure Radio Roland Morning Show. Nick P. mit Mein Himmel bist du. Jetzt haben wir es gerade 8:45 und das heißt, wir schauen jetzt mal, was unsere Schlagerstars so treiben.
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0: Nicole hat eine Bitte an ihre Fans. Immer wieder gibt es nämlich vor allem auf Instagram und Facebook Fake-Profile und auch Falschmeldungen über und angeblich auch von ihr. Momentan ist es wieder ganz schlimm, deswegen hat Nicole sich jetzt mal an ihre Fans gewandt.
2: Bitte vertraut nur den Seiten mit dem blauen Haken. Nur das ist von uns genehmigt und autorisiert. Und fallt bitte nicht auf Fake-Seiten rein, wo angeblich Künstler ihre Fans um Geld bitten. Bitte nicht. Fallt nicht drauf rein. Seid wachsam, denn im Moment kursieren da ganz, ganz viele gefakte Sachen.
0: Wir hoffen natürlich, dass sich diese Dinge so schnell wie möglich erledigen.
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7: Verlorenes Gitter verursacht schweren Unfall. Ein Gespann aus Transporter und Anhänger hat auf der A27 kurz hinter der Abfahrt Ilpol eine große Gittertür verloren. Ein dahinterfahrendes Auto fuhr darüber, wodurch das Gitter hochgeschleudert wurde. Es prallte dann mit großer Wucht auf ein weiteres Auto, in dem die Airbags auslösten. Wie durch ein Wunder wurde niemand verletzt. Der Schaden liegt bei etwa 20.000 Euro. E-Bike-Diebe in Cuxhaven. Unbekannte haben am Wochenende im Innenstadtbereich mehrere E-Bikes im Wert von ca. 20.000 Euro gestohlen. Die Räder waren am Dorfbrunnen in Dunen in der Rheinstraße und der Wernerstraße abgestellt und angeschlossen. Grundschule in Drilake bekommt Turnhallen-Neubau. Die ursprünglich geplante Sanierung ist vom Tisch, teilte die Stadt Oldenburg mit. Untersuchungen haben ergeben, dass die Schäden an dem Gebäude deutlich gravierender sind als angenommen. News aus deiner Region haben wir wieder in einer Stunde für dich.
8: Eine Minute nach 9:30.
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8: Von allem so ein bisschen dabei heute. Die meiste Zeit ist es trotzdem grau und regnerisch, aber die Sonne lässt sich am Nachmittag dann mal blicken. Dazu gibt es auch recht warme Temperaturen mit 18 Grad maximal und 14 sind es aktuell am Bremer Roland.
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8: Geht los auf der A1 Bremen Richtung Hamburg. Zwischen Brinkum und Arsten haben wir 5 Kilometer Stop and Go vor der Baustelle auf der Weserbrücke. Auf der A27 Bremerhaven Richtung Bremen staut es sich 4 Kilometer zwischen Bremerhaven Süd und Wulsdorf. Stop and Go gibt's auf der B75, B6 Delmhorst Richtung Bremen zwischen Huchting und dem Flyover. Geblitzt wird heute auf der A281, wenn ihr Richtung A1 unterwegs seid, da ist ein Blitzeranhänger bei der Auffahrt Bremen-Neustadt. Und in Bremen beim Autobahnzubringer Hemeling stehen sie noch, statt einwärts wird da geblitzt. Danke an unsere Radio Roland Radar-Reporter Dennis und Daniel fürs Anrufen und Bescheid sagen. Unsere kostenlose Stau- und Blitzer-Hotline ist die 0800 77 11 700.
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8: Gemeinsam geht's mit dem besten neuen Schlagermix durch den Mittwochmorgen. Und für den passenden Sound auf der Baustelle, im Büro oder auch zu Hause sorgen jetzt Laura und Marc mit ihrem Song Ach was, ich wag das. Einen schönen guten Morgen, mein Name ist Sina Marie Glagau.
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0: Das war Christian Leis mit Dein Kapitel im Tagebuch um gleich 20 vor 10 bei eurem Radio Roland Schlagermorgen. Und um jetzt gut gelaunt auch noch die letzte oder zweite Hälfte der Arbeitswoche zu überstehen, haben wir eine neue Folge Die Welt in 30 Sekunden für euch.
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2: Was du angenehm findest, könnte für andere das Gegenteil sein. Das gilt vor allem für drei Menschengruppen. Natürlich frisch Verliebte. Es kann sein, dass es schön für die ist, gegenseitig die Zunge im Hals zu haben. Aber die Welt ringsrum will das eher nicht sehen. Dann Kleinkindeltern mit ihren Babys.
3: Hoppala, da hat ja der Finlay die ganze Milch wieder ausgekotzt. Ach, haben Sie auch was auf der Hose? Ist ja süß.
2: Nee. Und schließlich Hundebesitzer draußen im Café, deren Kampfhund sich den Wolf bellt, während Herrchen und Frauchen lachen und sagen, ja, sie ist einfach temperamentvoll. Ach, sie hat ihren Schuh gefressen. Ja, das tut mir leid. Niedlich.
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0: Das ist eure Radio Roland Morning Show am Mittwoch um 9:45 Uhr. Beatrice Egli hat eine eigentlich endlose Liste an erfolgreichen Schlagern. Doch wie erfindet bzw. schreibt man eigentlich genau solche Songs? In einem Interview hat sie sich dieser Frage gestellt und eine klare Meinung dazu.
1: Ich glaube, es ist wie wenn man einem Koch sagt, wenn er eine Bolognese kocht, ja, das kann ja jeder. Also ich habe viele schlechte Bolognese gegessen. Und ich finde, dass die Einfachheit macht die Schwierigkeit. Und einfach bedeutet, dass jedes Kind mitsingen kann. Und dass ein Kind mitsingt, braucht einen ganz schön guten Text und ganz schön gute Melodien.
0: Und davon hat sie jede Menge. Howard Carpenter habe ich jetzt für euch mit High in seiner Zeitlos-Version. Einen wunderschönen Mittwoch wünsche ich euch. Kommt gut in den Tag.

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1: Ich bin Sönke Röhling. Guten Tag. Der Führerschein in Deutschland soll günstiger werden. Die Reform ist schon länger geplant. Heute will die Bundesregierung sie auf den Weg bringen. Verkehrsminister Schnieder will etwa weniger Pflichtfahrten, Theorieunterricht auch komplett online, einen kleineren Fragenkatalog bei der Theorieprüfung und die Möglichkeit, Fahrstunden noch mit den Eltern zu absolvieren. Die Bundesregierung plant ein digitales Sozialportal für alle Angelegenheiten. Das haben Sozialministerin Baas und Digitalminister Wildberger bei T-Online angekündigt. Der Aufwand dafür sei aber groß. Zuerst müssten die Verwaltungssysteme vereinheitlicht werden, heißt es. Am Nachmittag berät eine Expertenkommission darüber. Der Drogenbeauftragte der Bundesregierung Streeck fordert, mehr Einnahmen aus der Tabaksteuer direkt ins Gesundheitswesen zu stecken. Denn dort verursache Rauchen auch enorme Kosten, so Streeck in der Bild. Finanzminister Klingbeil will dagegen mit einer höheren Tabaksteuer auch Löcher im Bundeshaushalt stopfen. Nach dem Unfall eines Schwerlasttransporters am Übergang von der A28 auf die A1 ist das Dreieck Stur zumindest einspurig wieder befahrbar. Der Transporter hatte ein Bauteil für ein Windrad verloren. Der Schaden wird auf bis zu 1 Million Euro geschätzt.
2: Kurz nach 10.
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2: Heute wird es noch mal nass bei uns in Bremen. Im Laufe des Tages kommt aus den vielen grauen Wolken da oben auch immer mehr Regen raus. Erst nachmittags kann es dann ein bisschen auflockern und die Sonne sich auch mal ein bisschen durchkämpfen. Das alles bei maximal 18 Grad und so langsam klettern die Temperaturen nach oben. 15 haben wir aktuell am Bremer Roland.
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2: Auf der A1 Osnabrück Richtung Bremen haben wir Stop and Go zwischen Brinkum und Arsten. Vor der Baustelle auf der Weserbrücke, das sind gerade 5 Kilometer. Außerdem Stau auf der A27 Bremerhaven Richtung Bremen. Zwischen Bremerhaven Süd und Geestemünde staut es sich 2 Kilometer. A28 Oldenburg Richtung Bremen. Auch hier 2 Kilometer Stau zwischen Hude und Gannacke See West. Auf der B6 in Bremen haben wir in beiden Richtungen Stau vor dem Flyover. Hier sind es 2 Kilometer. Zuletzt noch die B75 Delmhorst Richtung Bremen. Das ist der längste Stau mit 5 Kilometern zwischen Delmhorst-Stickgrass und der A281. Geblitzt wird heute auch, und zwar auf der A281 Richtung A1 bei der Auffahrt Bremen-Neustadt. Und in Bremen beim Autobahnzubringer Hemeling stadteinwärts. Danke an unsere Radio Roland Radarreporter Dennis und Daniel fürs Anrufen und Bescheid sagen. Unsere kostenlose Stau- und Blitzer-Hotline ist die 0800 77 11 700.
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2: Egal, ob ihr gerade eine kleine Frühstückspause macht oder noch weiter fleißig am Arbeiten seid, eins ist sicher, der beste neue Schlagermix steht euch für euren Mittwoch definitiv immer zur Seite. Und dazu spielen wir euch jetzt Andrea Berg mit Hallo Houston. Einen schönen Mittwoch wünsche ich euch. Mein Name ist Sina Marie Glagau. Moin zusammen.
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Gleich 10 nach 10 hier bei eurer Radio Roland Morning Show mit Musik von Michelle. Bei Erik Philippi läuft gerade einiges anders als geplant. Erst nach der überraschenden Trennung von Michelle gibt's jetzt offenbar auch noch berufliche Veränderungen. Laut ein paar Berichten gehen Erik und seine Plattenfirma nämlich jetzt auch getrennte Wege. Für viele Fans kommt das ziemlich überraschend, weil er zuletzt richtig erfolgreich unterwegs war. Wie es jetzt genau weitergeht und ob auch schon neue Projekte anstehen, das ist noch nicht klar, da hat er auch noch nichts zu gesagt. Aber was definitiv klar ist, für Erik beginnt gerade wohl ein komplett neues Kapitel, privat und beruflich.

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1: Für Bernhard Brink wird es jetzt das letzte Mal.
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1: ab September 2027 will er unter dem Motto Danke für die Zeit das letzte Mal nach ganzen 55 Jahren Bühnenkarriere auf Tour gehen. Zu seinem 75. Geburtstag soll es nochmal richtig schön persönlich und unvergesslich werden. Aber an Karriereende denkt er trotzdem noch nicht. Wir werden mit Sicherheit also auch nach seiner letzten Tour noch von ihm hören.

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2: Neue Kita-Plätze in Bremen. An der Anna-Stiegler-Straße in Kattenturm ist der Neubau einer viergruppigen Kita geplant. Im neuen Hulsbergviertel in der östlichen Vorstadt wird die ehemalige Professor Hess Kinderklinik zu einer fünfgruppigen Kita umgebaut. Und an der Sonnenberger Straße in der Fahr werden zwei Gruppen nach der Insolvenz des bisherigen Trägers erhalten, teilte der Senat mit. Energieministerkonferenz auf Norderney startet. In diesem Jahr hat Niedersachsen unter dem Vorsitz von Minister Christian Meyer die Energieministerkonferenz übernommen. Die Ministerinnen und Minister der Länder sowie Bundeswirtschaftsministerin Katharina Reiche beraten unter anderem über Stromkosten und den Ausbau erneuerbarer Energien. Busse in Delmenhorst stehen still. Die Gewerkschaft Verdi hat die Beschäftigten des städtischen Busunternehmens Delbus am Donnerstag und Freitag zum Warnstreik aufgerufen. An diesen beiden Tagen fahren nach Angaben von Delbus keine Busse. Hintergrund ist der festgefahrene Tarifkonflikt. News aus deiner Region haben wir wieder in einer Stunde für dich.
3: Eine Minute nach 11:30.
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3: Das heißt, heute nochmal ordentlich Geduld zeigen, bis der Sommer dann wirklich kommt am Wochenende. Es ist nochmal ganz schön grau und nass. Erst im Laufe des Nachmittags wird es vielleicht mal ein bisschen auflockern und die Sonne scheint durch. Maximal 18 Grad sind heute drin und 15 sind es schon aktuell am Bremer Roland.
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3: Vorsicht auf der B75, Bremen Richtung Delmhorst, denn wir haben Reinigungsarbeiten zwischen Grolland und Huchting in Fahrtrichtung Delmenhorst. Dahinter staut es sich dann auch 2 Kilometer. Stau haben wir auch auf der A1 Osnabrück Richtung Bremen. Zwischen Brinkum und Arsten haben wir 5 Kilometer Stop and Go vor der Baustelle auf der Weserbrücke. Die A27 Bremen Richtung Bremerhaven zwischen Bremerhaven Süd und Geestemünde. Da staut es sich 2 Kilometer. Stau haben wir auch auf der B6 in Bremen in beiden Richtungen. Hier sind es 2 Kilometer vor dem Flyover. Und auf der B75, der Delmenhorst Richtung Bremen, haben wir 5 Kilometer Stau zwischen Delmenhorst-Stegras und Grolland. Geblitzt wird auf der A281 Richtung A1 bei der Auffahrt Bremen-Neustadt. Und in Bremen beim Autobahnzubringer Himmeling stadteinwärts. Danke an unsere Radio Roland Radar-Reporter Dennis und Daniel fürs Anrufen und Bescheid sagen. Unsere kostenlose Stau- und Blitzer-Hotline 0800 77 11 700.
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3: Und es wird gleich nochmal ernst bei uns. Nur noch ein paar Minuten habt ihr Zeit, um für euren Favoriten bei unserem Schlagerduell abzustimmen. Wollt ihr heute Unterm Dach von Tanja Lasch?
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3: Oder seid ihr doch lieber für Spuren der Liebe von Sonja Liebing?
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3: Stimmt jetzt nochmal schnell ab in der Radio Roland Insta-Story. Das Ergebnis und den Gewinnersong gibt's dann in 6 Minuten. Jetzt machen wir aber erstmal weiter mit Beatrice Egli. Mein Name ist Sina-Marie Glagau. Moin zusammen.
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0: mit Geboren, um dich zu lieben, um 20:11 Uhr bei eurem Radio Roland Schlagermorgen. Und jetzt gibt's die Entscheidung, auf die ihr hoffentlich schon ein bisschen gewartet habt.
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0: Unser Schlagerduell ist zu Ende und ihr habt fleißig abgestimmt in unserer Radio Roland Insta-Story. Heute hattet ihr die Wahl zwischen Tanja Lasch mit Unterm Dach.
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0: Und Sonja Liebing mit Spuren der Liebe.
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0: Ihr habt entschieden und deswegen gibt es jetzt die heutige Gewinnerin des Schlagerduells für euch.
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1: 11 Uhr. Ich bin Sönke Röhling. Guten Tag. Online-Unterricht, private Übungsfahrten mit den Eltern und weniger Fragen in der Theorieprüfung. Damit will die Bundesregierung den Führerschein in Deutschland billiger machen. Die Reform soll heute vom Bundeskabinett beschlossen werden. Weiteres Thema ist die geplante Milliardeninvestition in den Zivilschutz. Der Drogenbeauftragte der Bundesregierung Streeck fordert, Mehreinnahmen aus der Tabaksteuer direkt ins Gesundheitswesen zu stecken. Denn dort verursache Rauchen auch enorme Kosten, so Streeck in der Bild. Finanzminister Klingbeil will dagegen mit einer höheren Tabaksteuer auch Löcher im Bundeshaushalt stopfen. Ein mit Ebola infizierter Arzt ist in der Nacht in Berlin gelandet. Der US-Amerikaner wurde unter höchsten Sicherheitsvorkehrungen auf eine Spezialstation der Charité gebracht. Für die Bevölkerung besteht keine Gefahr, betont das Bundesgesundheitsministerium. Der Brand eines Kleintransporters hat am Morgen für eine Sperrung des Wesertunnels und der A27-Anschlussstelle Stotel gesorgt. Laut Polizei hatte der Transporter offenbar wegen eines technischen Defekts Feuer gefangen. Es ist das größte Spiel in der Geschichte des SC Freiburg. Der Verein trifft heute im Finale der Fußball-Europa-League auf Aston Villa aus England. Es wäre der erste große Titel für die Breisgauer. Anpfiff in Istanbul ist um 21 Uhr.
2: Kurz nach 11 haben wir es.
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2: Da muss ich nochmal eben hier kurz mein Dokument verändern. So, jetzt haben wir es. Also, es ist von allem ein bisschen was mit dabei heute. Die meiste Zeit ist es eher grau und es kommt auch ordentlich was an Regen runter. Aber die Sonne lässt sich gegen Nachmittag dann auch zwischendurch mal blicken. Es ist insgesamt recht warm mit 18 Grad maximal. Und 15 sind es aktuell am Bremer Roland.
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2: Auf der A1 Osnabrück Richtung Bremen haben wir zwischen Brinkum und Asten 5 Kilometer Stop and Go vor der Baustelle auf der Weserbrücke. Und auf der B75 Delmhorst Richtung Bremen 5 Kilometer Stau zwischen Delmhorst, Stickgrass und Grolland. Auch in der Gegenrichtung haben wir ein bisschen Stau zwischen der A281 und Huchting. Geblitzt wird heute auf der A281 Richtung A1 bei der Auffahrt Bremen-Neustadt. Und in Bremen beim Autobahnzubringer Hemeling stadteinwärts stehen sie auch. Danke an Dennis und Daniel, unsere Radio-Roland-Radar-Reporter, fürs Anrufen und Bescheid sagen. Unsere kostenlose Stau- und Blitzer-Hotline ist die 0800 77 11 700.
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2: Ob ihr auf der Arbeit seid oder zu Hause, ganz egal. Wir versorgen euch die ganze Zeit und bei allem, was ihr heute macht, natürlich mit dem besten neuen Schlagermix. Und der hat jetzt Eloy de Jong für euch. Mein Name ist Sina Marie Glagau. Moin zusammen.
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1: Roland Kaiser ist der Schicksalsschlag von Malte Kelly.
2: Warum hast du nicht Nein gesagt? Es lag allein.
1: Im positiven Sinne, denn obwohl Malte bereits seit Jahrzehnten auf der Bühne steht, hat ihr Glück in der Musik erst viel später angefangen, nämlich mit der Begegnung von Roland Kaiser, sagt sie jetzt. Er hat schon immer an sie geglaubt und ihr damit auch eine zweite musikalische Karriere ermöglicht. Jetzt sagt sie, Roland ist die größte musikalische Liebe meines Lebens. Wir sind auf jeden Fall alle froh, dass es so gekommen ist, denn sie macht einen unfassbar guten Job.
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4: Mehr als 1000 Haushalte in Sieke für 10 Stunden ohne Strom. Ein kaputtes Kabel war die Ursache für den Stromausfall. Betroffen waren Haushalte in der Stadtmitte und mehreren Ortsteilen. Es kam auch zu Störungen im Handynetz und bei der Internetnutzung. Wesertunnel nach Transporterbrand wieder frei. Das Fahrzeug hatte heute Morgen gegen 5.40 Uhr auf der B437 im Bereich des Ausgangs der Südröhre Feuer gefangen. Verletzt wurde niemand. Neben dem Wesertunnel war auch die Anschlussstelle Stotel der A27 zwischenzeitlich gesperrt. Zum Basketball. Rasta Fechter hat das zweite Playoff-Viertelfinalspiel bei Alba Berlin 85-90 verloren. In der Best-of-Five-Serie steht es damit 1-1. Die Mannschaft, die als erste drei Spiele gewinnt, zieht ins Halbfinale ein. Das nächste Spiel steht am Freitag im heimischen Rasta-Dome an. News aus deiner Region haben wir wieder in einer Stunde für dich.
5: Genau, 11:30.
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5: Heute wird es nochmal nass bei uns in Bremen. Im Laufe des Tages kommt aus den vielen grauen Wolken immer wieder Regen runter. Aber so langsam kann auch mal die Sonne durchblicken. Das alles bei maximal 18 Grad und durch den Regen ist es wieder ein bisschen kühler geworden. 14 Grad sind es aktuell am Bremer Roland.
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5: Auf der A1 Hamburg Richtung Bremen zwischen dem Bremer Kreuz und Uphusen-Bremen-Mahndorf gab es einen Unfall. Dahinter haben wir noch 2 Kilometer Stau, also bitte unbedingt vorsichtig fahren in dem Bereich. Außerdem Vorsicht auf der A29 Oldenburg Richtung Wilhelmshaven, denn in der Ausfahrt Rastede sind Rehe. Rüber zu den Staus und Sperrungen. Auf der A1 Osnabrück Richtung Bremen haben wir zwischen dem Dreieck Stur und Arsten 6 Kilometer Stop and Go vor der Baustelle auf der Weserbrücke. Und die B75 Delmenhorst Richtung Bremen. Hier staut es sich 5 Kilometer zwischen Delmenhorst, Stickgras und Grolland. Und auch in der Gegenrichtung haben wir Stau zwischen der A281 und Huchting. Geblitzt wird heute auch noch auf der A281, wenn ihr Richtung A1 unterwegs seid bei der Auffahrt Bremen-Neustadt. Und in Bremen beim Autobahnzubringer Hemeling stadteinwärts stehen sie. Dank an unsere Radio Roland Radar Reporter Dennis und Daniel fürs Anrufen und Bescheid sagen. Unsere kostenlose Stau- und Blitzer-Hotline ist die 0800 77 11 700.
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5: Und die erste Hälfte des Tages haben wir jetzt auch relativ gut hinter uns gebracht. Gebt nochmal ordentlich Gas im Büro oder auch auf der Baustelle. Macht euch einen Kaffee, beißt vom Brötchen ab. Und dann sorgen wir von Radio Roland für die passende musikalische Unterstützung. Jetzt mit Daniel Johnson und seinem Song Nie mehr ohne dich. Kommt gut durch den Mittwoch. Mein Name ist Sina Marie Glagau.
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0: Das ist euer Radio Roland Schlagermorgen und mit Musik von Thomas Anders und Florian Silbereisen. Um 11:45 geht's durch den Mittwochmittag. Und über die Hälfte der Staffel von Sing mein Song ist jetzt leider schon wieder rum. Gestern Abend gab's aber auch noch ein richtig tolles Special mit den Scorpions. Bei diesem Tauschabend gab's nicht nur ordentlich Energie, sondern auch jede Menge Gänsehaut. Und Giovanni, der hat sich einen ganz besonderen Song ausgesucht.
1: Ich habe mir einen Song ausgesucht, der No One Like You heißt. Und ich habe an jemanden gedacht, an jemanden ganz Besonderen. An Janaína, an meine Frau, die im Jahr 1985, sie stand ganz vorne in den ersten Reihen an der Copacabana mit knapp 1 Million Menschen bei Rock in Rio und hat euch zugejubelt. Ihr wart das Erste, was sie kannte in Deutschland. Bevor sie Currywurst und sonst irgendwas kennengelernt hat, kannte sie die Scorpions.
0: Aber tatsächlich macht er nicht einfach nur ein Cover. Da hat er sich was anderes ausgedacht.
1: Ich habe ihn so auf den Kopf gedreht, den Song, dass die Jungs entweder sagen, ja, der Nächste bitte. Oder sie sagen so, Mamma Mia, sehr stark, gefällt mir sehr gut, haben wir nicht erwartet. Und das hoffe ich, dass es die Mamma Mia-Reaktion ist.
0: Das Ergebnis hat sich dann übrigens so angehört. Das kann sich mehr als hören lassen. Giovanni hat wieder so viel Leidenschaft und Power reingesteckt. Und das haben dann auch die Scorpions gesehen.
2: Giovanni ist ein Showman.
3: Ja.
2: Ne, der auch so von seiner Performance her hat er alle Register gezogen. Ja. Am Ende hat er auf den Tisch getanzt und hat so alle mit einbezogen. Und als der Song dann so latinomäßig abging, da war da so viel Lebensfreude drin. Das war einfach großartig.
0: Giovanni hat seine Mamma Mia-Reaktion also bekommen. Ein voller Erfolg für diesen Abend.

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1: 12 Uhr. Ich bin Sönke Röhling. Guten Tag. Der Führerschein in Deutschland soll günstiger werden. Die Reform ist schon länger geplant. Heute will die Bundesregierung sie auf den Weg bringen. Verkehrsminister Schnieder will etwa weniger Pflichtfahrten, Theorieunterricht auch komplett online, einen kleineren Fragenkatalog bei der Theorieprüfung und die Möglichkeit, Fahrstunden noch mit den Eltern zu absolvieren. China und Russland wollen weiter Hand in Hand arbeiten. Beim Treffen der beiden Machthaber Xi und Putin in Peking haben die beiden demonstrativ ihre Freundschaft und Zusammenarbeit betont. Xi schickte auch einen Seitenhieb in Richtung USA und warnte, verklausuliert, vor einer US-Vormachtstellung in der Weltpolitik. Nach dem Unfall eines Schwerlasttransporters am Übergang von der A28 auf die A1 ist das Dreieck Stur zumindest einspurig wieder befahrbar. Der Transporter hatte ein Bauteil für ein Windrad verloren. Der Schaden wird auf bis zu 1 Million Euro geschätzt. Kurz vor der offiziellen Bekanntgabe morgen sickern immer mehr Details zum deutschen Kader für die Fußball-WM durch. Laut Berichten sollen auch die Jungstars Karl und El Mala von Bayern und Köln dabei sein. Genau wie die Stuttgarter Undav, Stiller und Leveling.
2: 12:02.
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2: Noch ein bisschen Geduld müssen wir zeigen, bis dann wirklich der Sommer mal ein bisschen kommt. Es wird grau und nass heute. Erst im Laufe des Nachmittags kommt dann ein bisschen die Sonne raus. Das alles bei maximal 18 Grad. Was war das denn? 18 Grad und 15 haben wir aktuell am Bremer Roland.
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2: Einmal Vorsicht auf der A27 Bremen Richtung Bremerhaven. In der Ausfahrt Bremen-Überseehäfen ist ein LKW liegen geblieben. Stop and Go gibt's auf der A1 Osnabrück Richtung Bremen. Zwischen dem Dreieck Stur und Asten sind es 6 Kilometer vor der Baustelle auf der Weserbrücke. Stau haben wir auch auf der A1 Hamburg Richtung Bremen. Zwischen Euten und Uphusen-Bremen-Mahndorf sind es 4 Kilometer. Da ist nach einem Unfall nämlich aktuell nur eine Spur frei. Auf der A29 Oldenburg Richtung Wilhelmshaven haben wir einmal Stau zwischen dem Kreuz Oldenburg-Ost und Oldenburg-Hafen. Das sind 2 Kilometer. Da gab es nämlich auch einen Unfall. Und der längste Stau momentan ist auf der B75 Delmenhorst Richtung Bremen. Das sind 5 Kilometer zwischen Delmenhorst, Stickgras und Grolland. Auch in der Gegenrichtung gibt es da Stau zwischen der A281 und Huchting. Geblitzt wird auch auf der A281, nämlich in Richtung A1 bei der Auffahrt Bremen-Neustadt. Außerdem noch in Bremen beim Autobahnzubringer Hemeling stadteinwärts. Danke an Dennis und Daniel, unsere Radio Roland Radar-Reporter, fürs Anrufen und Bescheid sagen. Unsere kostenlose Start- und Blitzer-Hotline 0800 77 11 700.
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2: Halbzeit beim Arbeitstag und in der Woche. Und zusammen mit dem besten neuen Schlagermix gehen wir jetzt Schritt für Schritt Richtung Mittagspause. Jetzt mit Musik von Andrea Berg für euch. Mein Name ist Sina-Marie Glagau. Moin zusammen.
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6: 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Glaubst du, ich bin blind? Wir waren auf Folge 7.

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1: Nicole hat eine Bitte an ihre Fans. Immer wieder gibt es nämlich vor allem auf Instagram und Facebook Fake-Profile und auch Falschmeldungen über und angeblich auch von ihr. Momentan ist es wieder ganz schlimm, deswegen hat Nicole sich jetzt mal an ihre Fans gewandt.
2: Bitte vertraut nur den Seiten mit dem blauen Haken. Nur das ist von uns genehmigt und autorisiert. Und fallt bitte nicht auf Fake-Seiten rein, wo angeblich Künstler ihre Fans um Geld bitten. Bitte nicht. Fallt nicht drauf rein. Seid wachsam, denn im Moment kursieren da ganz, ganz viele gefakte Sachen.
1: Wir hoffen natürlich, dass sich diese Dinge so schnell wie möglich erledigen.

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4: Mehr als 1000 Haushalte in Sieke für 10 Stunden ohne Strom. Ein kaputtes Kabel war die Ursache für den Stromausfall. Betroffen waren Haushalte in der Stadtmitte und mehreren Ortsteilen. Es kam auch zu Störungen im Handynetz und bei der Internetnutzung. Wesertunnel nach Transporterbrand wieder frei. Das Fahrzeug hatte heute Morgen gegen 5.40 Uhr auf der B437 im Bereich des Ausgangs der Südröhre Feuer gefangen. Verletzt wurde niemand. Neben dem Wesertunnel war auch die Anschlussstelle Stotel der A27 zwischenzeitlich gesperrt. Zum Basketball. Rasta Fechter hat das zweite Playoff-Viertelfinalspiel bei Alba Berlin 85-90 verloren. In der Best-of-Five-Serie steht es damit 1-1. Die Mannschaft, die als erste 3 Spiele gewinnt, zieht ins Halbfinale ein. Das nächste Spiel steht am Freitag im heimischen Rasta-Dome an. News aus deiner Region haben wir wieder in einer Stunde für dich.
5: Kurz nach 12:30 haben wir es.
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5: Ist so von allem ein bisschen was dabei. Die meiste Zeit über ist es eher grau und regnerisch, aber auch die Sonne lässt sich am Nachmittag zwischendurch mal kurz blicken. Dazu bleibt es auch recht warm mit maximal 18 Grad heute. 15 haben wir aktuell am Bremer Roland.
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5: Vorsicht auf der A27, Bremen Richtung Bremerhaven. In der Ausfahrt Bremen Industriehäfen ist ein LKW liegen geblieben. Außerdem auf der A1 Osnabrück Richtung Bremen haben wir Stop and Go zwischen dem Dreieck Stur und Arsten. Das sind gerade 6 Kilometer vor der Baustelle auf der Weserbrücke. Stau haben wir auch auf der A1 Hamburg Richtung Bremen. Zwischen Euthen und Opposenmähen Bremen-Mahndorf sind das gerade 4 Kilometer. Da gab es einen Unfall und aktuell ist dadurch nur eine Spur frei. Auf der A29 Oldenburg Richtung Wilhelmshaven haben wir zwischen dem Kreuz Oldenburg Ost und Oldenburg Hafen 2 Kilometer Stau. Und die B6 Neustadt Richtung A27, da haben wir zwischen der A281 und dem Flyover ebenfalls Stop and Go. Geblitzt wird auf der A281 Richtung A1 bei der Auffahrt Bremen-Neustadt und in Bremen beim Autobahnzubringer Himmeling stadteinwärts. Danke an unsere Radio Roland Radar-Reporter Dennis und Daniel fürs Anrufen und Bescheid sagen. Unsere kostenlose Stau- und Blitzer-Hotline ist die 0800 77 11 700.
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5: Wir steuern direkt auf die Mittagspause zu. Vielleicht sind ein paar von euch ja auch schon mittendrin. Und die letzten Stunden an diesem eher regnerischen Mittwochmittag, die gehen jetzt mit dem besten neuen Schlagermix noch schneller rum. Jetzt mit Musik von Maite Kelly für euch. Das ist der Morgen danach und mein Name ist Sina-Marie Glagau. Moin zusammen.

Das ist eure Radio Roland Morning Show am Mittwoch um 12:45 mit Musik von Juliane Werding. Und kennt ihr dieses Gefühl bei so einem richtig guten Schlager? Dieses Gefühl tut gut, kann mich stoppen lassen. Anna-Karina Wolczak kennt's auch und liefert euch dann noch den perfekten Song für eure Mittagspause an diesem grauen Mittwoch. Damit steigt die Laune eigentlich direkt. Bekommt ihr jetzt in voller Länge. Ganz viel Spaß und schöne Pause, ihr Lieben.

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5: Ich bin Sönke Röhling, guten Tag. Ein bezahlbarer Führerschein. Dieses Ziel hat sich die Bundesregierung auf die Agenda gesetzt und heute die Reform dafür auf den Weg gebracht. Vorgesehen sind unter anderem weniger Sonderfahrten, ein kleinerer Theorie-Fragenkatalog und auch Übungsfahrten nur mit den Eltern. 10 Milliarden Euro für den Zivilschutz. Auch diese Rieseninvestition hat die Regierung heute beschlossen. Mit dem Geld sollen in den nächsten Jahren unter anderem mehr als 1000 Spezialfahrzeuge angeschafft werden. Das THW soll mehr Personal und Ausrüstung bekommen. Die Bundesanwaltschaft hat in München zwei mutmaßliche chinesische Spione festgenommen. Das Ehepaar soll Trips für deutsche Wissenschaftler nach China organisiert haben. Dort sollten die dann Vorträge vor einem angeblich zivilen Publikum halten. Tatsächlich waren es aber Angestellte von staatlichen Rüstungsunternehmen. Ein Rechtsanwalt aus Oldenburg klagt gegen das Bewerbungsverfahren bei der Bremerhavener Bürgermeisterwahl. Er habe selbst kandidieren wollen und will erreichen, dass das Verfahren neu aufgerollt wird. Es sei intransparent und auf Martin Güntner von der SPD zugeschnitten gewesen. Möglicherweise kann Günther deshalb nicht zum 1. Juli ins Amt starten.
6: 2:01.
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6: Heute ist es nochmal nass bei uns in Bremen. Im Laufe des Tages kommt aus den vielen grauen Wolken immer mehr Regen runter. Erst nachmittags kann es dann auch mal ein bisschen mit der Sonne, dass sie sich durchkämpft. Das alles bei maximal 18 Grad und 17 sind es aktuell am Bremer Roland.
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6: Vorsicht einmal auf der A27 Bremen Richtung Bremerhaven. In der Ausfahrt Bremen Industriehäfen ist ein LKW liegen geblieben. Außerdem gibt es Stau auf der A1 in Bremen. In beiden Richtungen haben wir hier 4 Kilometer vor der Baustelle auf der Weserbrücke. Stau haben wir auch auf der A29 Oldenburg Richtung Wilhelmshaven. Zwischen dem Kreuz Oldenburg Ost und Oldenburg Hafen haben wir gerade 2 Kilometer. Da gab es nämlich einen Unfall. Und Stau auch auf der B6 Neustadt Richtung A27 zwischen der A281 und dem Flyover. Geblitzt wird auf der A281. Wenn ihr Richtung A1 unterwegs seid, dann steht da bei der Auffahrt Bremen-Neustadt. Und beim Autobahnzubringer Himmeling in Bremen, Stadt Einwürz, wird's auch geblitzt. Danke an Dennis und Daniel, unsere Radio Roland Radar Reporter, fürs Anrufen und Bescheid sagen. Unsere kostenlose Start- und Blitze-Hotline ist die 0800 77 11 700.
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9: Durch diesen Mittwoch im Mai geht's gut gelaunt. Schön, dass ihr eingeschaltet habt. Ich bin Alisa Wegner. Moin.
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0: Es gibt Neuigkeiten, ihr Lieben. Moin zusammen. Ihr hört den besten neuen Schlagermix hier bei Radio Roland. Und jetzt erzählen wir euch, was bei unseren Schlagerstars so los ist.
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0: Für Bernhard Brink wird es jetzt das letzte Mal.
2: 7 Tafeln Schokolade.
0: Ab September 2027 will er unter dem Motto Danke für die Zeit das letzte Mal nach ganzen 55 Jahren Bühnenkarriere auf Tour gehen. Zu seinem 75. Geburtstag soll es nochmal richtig schön persönlich und unvergesslich werden. Aber an Karriereende denkt er trotzdem noch nicht. Wir werden mit Sicherheit also auch nach seiner letzten Tour noch von ihm hören.
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5: Wirtschaft stemmt sich gegen Lufthansa-Entscheidung. 20 Partner aus Industrie- und Handelskammern und Institutionen aus Bremen und Niedersachsen appellieren an die Lufthansa, die Flugverbindung zwischen Bremen und Frankfurt nicht zu streichen. Sie warnen davor, dass dieser Schritt die Wirtschaft in der gesamten Region gefährden würde. Die Lufthansa will die Verbindung zum 1. Juli streichen. Weitere Schulen in Bremen und Bremerhaven entwickeln Klimaschutzpläne. Die Schule in der Fahr und die Grundschule Borgfeld in Bremen sowie die Karl-Marx-Schule und die Paula-Modersohn-Schule in Bremerhaven starten in das Projekt Schulen auf dem Weg zur Klimaneutralität. Bis zum Frühjahr entwickeln Schülerinnen und Schüler, Lehrkräfte, Eltern und Schulpersonal eigene Klimaschutzpläne. Dabei geht es um die Bereiche Energie, Wasser, Mobilität, Verpflegung und Beschaffung. 8 Schulen tragen bereits das Siegel Klimaschule. Stadionneubau in Oldenburg nimmt nächste Hürde. Die Gesellschafterversammlung der Stadiongesellschaft hat dem Bau mit einem Pauschalpreis von 57,3 Millionen Euro zugestimmt. Am 1. Juli entscheidet nun der Stadtrat endgültig. Bei einer Zustimmung kann der Totalunternehmer sofort beauftragt werden. News aus deiner Region haben wir wieder in einer Stunde für dich.
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6: Viele Wolken hängen am Himmel und es ist immer mal wieder nass, teils auch kräftiger. Bis zum Nachmittag bleibt es eher ungemütlich, dazu maximal 19 Grad in Osterholz-Scharmbeck. Morgen geht's mit vielen Wolken weiter, ab und zu guckt kurz die Sonne durch, meist trocken bei 15 bis 19 Grad.
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6: Vorsicht auf der A1 Richtung Bremen. Zwischen dem Bremer Kreuz und Uphusen-Bremen-Mahndorf hat es einen Unfall gegeben. Auf der A1 Richtung Hamburg ist zwischen Euthen und Posthausen ebenfalls ein Unfall passiert. Und auf der A1 Richtung Bremen gibt es zwischen dem Dreieck Sturm-Bremen-Hemeling 5 Kilometer stockenden Verkehr vor der Baustelle.
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7: Hallo zusammen, mein Name ist Alisa Wegner. Ich freue mich riesig, dass ihr reingeschaltet habt. Hab jetzt Musik von Christian Leis für euch. Moin! Hey.

0: Das ist der beste neue Schlagermix hier bei Radio Roland. Und jetzt habe ich wieder was zum Lachen für euch an diesem Mittwoch.
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2: Was du angenehm findest, könnte für andere das Gegenteil sein. Das gilt vor allem für drei Menschengruppen. Natürlich frisch Verliebte. Es kann sein, dass es schön für die ist, gegenseitig die Zunge im Hals zu haben. Aber die Welt ringsrum will das eher nicht sehen. Dann Kleinkindeltern mit ihren Babys.
3: Hoppala, da hat ja der Finlay die ganze Milch wieder ausgekotzt. Ach, haben Sie auch was auf der Hose? Ist ja süß.
2: Nee. Und schließlich Hundebesitzer draußen im Café, deren Kampfhund sich den Wolf bellt, während Herrchen und Frauchen lachen und sagen, ja, sie ist einfach temperamentvoll. Ach, sie hat ihren Schuh gefressen. Ja, es tut mir leid. Niedlich.
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0: Ihr Lieben, lasst euch den Kaffee schmecken an diesem Mittwoch. Hier ist Radio Roland und wir spielen euch den besten neuen Schlagermix.
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0: Lasst euch den Kaffee schmecken an diesem Mittwoch. 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
3: 14 Uhr. Ich bin Colin Mock. Guten Tag. Ein bezahlbarer Führerschein. Dieses Ziel hat sich die Bundesregierung auf die Agenda gesetzt und heute die Reform dafür auf den Weg gebracht. Vorgesehen sind unter anderem weniger Sonderfahrten, ein kleiner Theoriefragenkatalog oder auch Übungsfahrten nur mit den Eltern. Die Regierung hat außerdem eine Rieseninvestition für den Zivilschutz beschlossen. 10 Milliarden Euro sollen in den nächsten Jahren unter anderem in mehrere tausend Spezialfahrzeuge fließen. Das THW soll mehr Personal und Ausrüstung bekommen. Ein Rechtsanwalt aus Oldenburg klagt gegen das Bewerbungsverfahren bei der Bremerhavener Bürgermeisterwahl. Er habe selbst kandidieren wollen und will erreichen, dass das Verfahren neu aufgerollt wird. Es sei intransparent und auf Martin Güntner von der SPD zugeschnitten gewesen. Möglicherweise kann Güntner deshalb nicht zum 1. Juli ins Amt starten. Es ist das größte Spiel in der Geschichte des SC Freiburg. Der Verein trifft heute im Finale der Fußball-Europa League auf Aston Villa aus England. Es wäre der erste große Titel für die Breisgauer. Anpfiff im Finale von Istanbul ist um 21 Uhr.
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3: Viele Wolken hängen am Himmel und es ist immer mal wieder nass, teils auch kräftiger. Bis zum Nachmittag bleibt es eher ungemütlich, dazu maximal 19 Grad in Osterholz-Scharmbeck. Morgen geht's mit vielen Wolken weiter, ab und zu guckt kurz die Sonne durch, meist trocken bei 15 bis 19 Grad.
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3: Vorsicht auf der A27 Richtung Bremerhaven. In der Abfahrt Bremen-Industriehäfen steht ein defekter LKW auf dem Verzögerungsstreifen. Auf der A27 Richtung Bremen liegen in Höhe der Lesumbrücke Reifenteile auf der Autobahn. Und auf der A1 Richtung Bremen staut es sich zwischen dem Dreieck Stuhr und Bremen-Hemeling auf 5 Kilometern vor der Baustelle.
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4: Ich freue mich, dass ihr dabei seid. Mein Name ist Alisa Wegner und ich begleite euch durch diesen Mittwoch, ihr Lieben. Moin!
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0: Das ist der beste neue Schlagermix hier bei Radio Roland. Moin zusammen. Ich sag mal so, Langeweile gibt's eher nicht bei unseren Schlagerstars. Wir haben jetzt nämlich wieder den neuesten Gossip für euch.
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2: Roland Kaiser ist der Schicksalsschlag von Malte Kelly.
3: Warum hast du nicht Nein gesagt? Es lag allein.
2: Im positiven Sinne, denn obwohl Malte bereits seit Jahrzehnten auf der Bühne steht, hat ihr Glück in der Musik erst viel später angefangen, nämlich mit der Begegnung von Roland Kaiser, sagt sie jetzt. Er hat schon immer an sie geglaubt und ihr damit auch eine zweite musikalische Karriere ermöglicht. Jetzt sagt sie, Roland ist die größte musikalische Liebe meines Lebens. Wir sind auf jeden Fall alle froh, dass es so gekommen ist, denn sie macht einen unfassbar guten Job.

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7: Wirtschaft stemmt sich gegen Lufthansa-Entscheidung. 20 Partner aus Industrie- und Handelskammern und Institutionen aus Bremen und Niedersachsen appellieren an die Lufthansa, die Flugverbindung zwischen Bremen und Frankfurt nicht zu streichen. Sie warnen davor, dass dieser Schritt die Wirtschaft in der gesamten Region gefährden würde. Die Lufthansa will die Verbindung zum 1. Juli streichen. Weitere Schulen in Bremen und Bremerhaven entwickeln Klimaschutzpläne. Die Schule in der Fahr und die Grundschule Borgfeld in Bremen sowie die Karl-Marx-Schule und die Paula-Modersohn-Schule in Bremerhaven starten in das Projekt Schulen auf dem Weg zur Klimaneutralität. Bis zum Frühjahr entwickeln Schülerinnen und Schüler, Lehrkräfte, Eltern und Schulpersonal eigene Klimaschutzpläne. Dabei geht es um die Bereiche Energie, Wasser, Mobilität, Verpflegung und Beschaffung. 8 Schulen tragen bereits das Siegel Klimaschule. Stadionneubau in Oldenburg nimmt nächste Hürde. Die Gesellschafterversammlung der Stadiongesellschaft hat dem Bau mit einem Pauschalpreis von 57,3 Millionen Euro zugestimmt. Am 1. Juli entscheidet nun der Stadtrat endgültig. Bei einer Zustimmung kann der Totalunternehmer sofort beauftragt werden. News aus deiner Region haben wir wieder in einer Stunde für dich.
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8: Viele Wolken hängen am Himmel und es ist immer mal wieder nass, teils auch kräftiger. Bis zum Nachmittag bleibt es eher ungemütlich, dazu maximal 19 Grad in Osterholz-Scharmbeck. Morgen geht's mit vielen Wolken weiter, ab und zu guckt kurz die Sonne durch, meist trocken bei 15 bis 19 Grad.
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8: Vorsicht auf der A27 in Richtung Bremen. In Höhe der Lesumbrücke liegen Reifenteile auf der Autobahn. Auf der A1 Richtung Bremen steht in der Auffahrt Groß-Ibbenau ein defektes Fahrzeug auf dem Beschleunigungsstreifen. Und auf der A1 Richtung Bremen gibt es zwischen dem Dreieck Stur und Bremen-Hemeling 4 Kilometer stockenden Verkehr.
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1: So, ihr Lieben, wir machen es uns auch bei diesem mittelmäßigen Wetter da draußen heute zusammen gemütlich. Mein Name ist Alisa Wegner und ich wünsche euch einen schönen Mai-Mittwoch. Moin!
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5: 15 Uhr. Ich bin Colin Mock. Guten Tag. Der Führerschein soll günstiger werden. Dafür hat die Bundesregierung jetzt eine Reform auf den Weg gebracht. Geplant sind unter anderem Online-Theorieunterricht, ein kleinerer Theorie-Fragenkatalog und weniger Pflichtfahrten. Das Ganze muss jetzt noch durch Bundestag und Bundesrat. Die Bundesanwaltschaft hat in München zwei mutmaßliche chinesische Spione festnehmen lassen. Das Ehepaar soll Trips für deutsche Wissenschaftler nach China organisiert haben. Dort sollen sie Vorträge vor einem angeblich zivilen Publikum halten. Tatsächlich waren es aber Angestellte von staatlichen Rüstungsunternehmen. Der Bremer Senat hat über die Ankündigung der Lufthansa beraten, die Flugverbindung Bremen-Frankfurt zum Juli zu streichen. Die CDU spricht von einem Verlust der Wettbewerbsfähigkeit des Wirtschaftsstandorts. Die Wirtschaftsbehörde will jetzt mit der Lufthansa über einen Erhalt der Strecke sprechen. Für den SC Freiburg geht es heute um den größten Erfolg der Clubgeschichte. Im Finale der Europa League treffen die Breisgauer in Istanbul auf den englischen Club Aston Villa. Gewinnt Freiburg, spielen sie nächstes Jahr Champions League. Anpfiff ist um 21 Uhr.
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5: Viele Wolken sind heute Nachmittag am Start und es regnet immer wieder, zwischendurch auch mal kräftiger. In Bremerhaven liegen die Topwerte heute bei rund 18 Grad. Bis zum Abend bleibt's grau und nass, morgen dann deutlich freundlicher, viele Wolken aber meist trocken, dazu maximal 15 bis 19 Grad.
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5: Vorsicht auf der A29 Richtung Ahlhorner Heide. Zwischen Sandkuck und Wardenburg liegen Reifenteile auf der Autobahn. Auf der A28 Richtung Leer ist zwischen Harentor und dem Dreieck West eine ungesicherte Unfallstelle. Es staut sich auf der A1 Richtung Bremen zwischen dem Dreieck Stur und Bremen-Hemelingen auf 4 Kilometern. Und die B73 ist zwischen Alt-Hemmoor und Hemmoor in beiden Richtungen nach einem Unfall gesperrt.
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6: Einen wunderschönen Mittwoch wünsche ich euch. Mein Name ist Alisa Wegner und wir starten zusammen durch diesen Nachmittag.
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0: Das ist der beste neue Schlagermix hier bei Radio Roland. Und jetzt dreht das Radio gerne mal ein bisschen lauter. Ich habe nämlich wieder ein paar Neuigkeiten von unseren Schlagerstars für euch.
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2: Nicole hat eine Bitte an ihre Fans. Immer wieder gibt es nämlich vor allem auf Instagram und Facebook Fake-Profile und auch Falschmeldungen über und angeblich auch von ihr. Momentan ist es wieder ganz schlimm, deswegen hat Nicole sich jetzt mal an ihre Fans gewandt.
3: Bitte vertraut nur den Seiten mit dem blauen Haken. Nur das ist von uns genehmigt und autorisiert. Und fallt bitte nicht auf Fake-Seiten rein, wo angeblich Künstler ihre Fans um Geld bitten. Bitte nicht. Fallt nicht drauf rein. Seid wachsam, denn im Moment kursieren da ganz, ganz viele gefakte Sachen.
2: Wir hoffen natürlich, dass sich diese Dinge so schnell wie möglich erledigen.
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7: Tödlicher Unfall am Bahnübergang in Delmenhorst. Heute Morgen gegen 9 Uhr wollte ein 32-jähriger Fahrradfahrer bei Rotlicht einen unbeschrankten Bahnübergang im Klosterdamm überqueren. Der Fahrer eines Güterzugs konnte nicht mehr rechtzeitig bremsen und erfasste den Delmenhorster. Die Bahnstrecke war kurzzeitig gesperrt. Senior um 300.000 Euro geprellt. Betrüger hatten den 91-jährigen Mann aus Nienburg am Telefon unter Druck gesetzt. Angeblich sei sein Bankschließfach nicht mehr sicher. Der Senior glaubte das und leerte das Fach mit Goldmünzen und übergab sie an eine bisher unbekannte Person. Ursache für Flugzeugabsturz im Landkreis Oldenburg steht fest. Ein 71-jähriger Pilot war Ende April mit seinem Ultraleichtflugzeug in Hatten abgestürzt und tödlich verletzt worden. Die Polizei hat ein Fremdverschulden ausgeschlossen und geht von einem Pilotenfehler aus. News aus deiner Region haben wir wieder in einer Stunde für dich.
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9: Viele Wolken sind heute Nachmittag am Start und es regnet immer wieder, zwischendurch auch mal kräftiger. In Bremerhaven liegen die Topwerte heute bei rund 18 Grad. Bis zum Abend bleibt's grau und nass, morgen dann deutlich freundlicher, viele Wolken aber meist trocken, dazu maximal 15 bis 19 Grad.
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9: Vorsicht auf der A29 Richtung Wilhelmshaven. Zwischen Varel-Bockhorn und Zetel ist eine ungesicherte Unfallstelle und es liegen Gegenstände auf der Autobahn. Auf der A28 Richtung Leer ist zwischen Harentor und dem Dreieck West eine ungesicherte Unfallstelle. Und auf der A1 Richtung Bremen staut es sich zwischen dem Dreieck Stur und Bremen-Hemelingen auf 4 Kilometern.
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10: Wie schön, dass ihr dabei seid. Mein Name ist Alisa Wegner und ich habe jetzt Musik von Laura Wilde für euch. Moin.
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Moin, gerade beim Blick auf die Uhr. Ah, jetzt dauert es hoffentlich nicht mehr ganz so lange, bis ihr nach Hause zu euren Lieben könnt. Einen schönen Mittwoch wünsche ich euch. Hier ist Radio Roland und wir spielen den besten neuen Schlagermix.

Helene Fischer ist das hier bei Radio Roland. Bei uns gibt's den besten neuen Schlagermix. Moin zusammen. Ich wünsche euch einen schönen Tag heute und jetzt dreht das Radio mal ordentlich auf. Du.

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1: 16 Uhr. Ich bin Colin Mock. Guten Tag. Ein bezahlbarer Führerschein. Dieses Ziel hat sich die Bundesregierung auf die Agenda gesetzt und heute die Reform dafür auf den Weg gebracht. Vorgesehen sind unter anderem weniger Sonderfahrten, ein kleinerer Theorie-Fragenkatalog oder auch Übungsfahrten nur mit den Eltern. Egal ob arbeitslos melden, Bürgergeld oder auch Elternzeit beantragen, alles soll in Zukunft von einer zentralen Plattform ausgehen. Eine Expertenkommission der Bundesregierung arbeitet jetzt daran. Bis Ende des Jahres soll ein Fahrplan für die sogenannte Sozialplattform erstellt werden. In der Berliner Charité wird jetzt ein Ebola-Patient behandelt. Der US-amerikanische Arzt ist in der Nacht in Deutschland gelandet und wurde unter höchsten Sicherheitsvorkehrungen auf eine Spezialstation des Krankenhauses gebracht. Er hatte sich in der Demokratischen Republik Kongo mit dem Virus infiziert. Ein Rechtsanwalt aus Oldenburg klagt gegen das Bewerbungsverfahren bei der Bremerhavener Bürgermeisterwahl. Er habe selbst kandidieren wollen und will erreichen, dass das Verfahren neu aufgerollt wird. Es sei intransparent und auf Martin Güntner von der SPD zugeschnitten gewesen. Möglicherweise kann Güntner deshalb nicht zum 1. Juli ins Amt starten.
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1: Viele Wolken sind heute Nachmittag am Start und es regnet immer wieder, zwischendurch auch mal kräftiger. In Bremerhaven liegen die Topwerte heute bei rund 18 Grad. Bis zum Abend bleibt's grau und nass, morgen dann deutlich freundlicher, viele Wolken aber meist trocken, dazu maximal 15 bis 19 Grad.
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1: Vorsicht auf der A29 Richtung Wilhelmshaven. Zwischen Farel Bockhorn und Zetel ist eine ungesicherte Unfallstelle und es liegen Gegenstände auf der Autobahn. In Huchting auf der B75 zwischen Kirchhuchting, Mittelshuchting und Huchting ein Auto liegen geblieben. Und es staut sich auf der A1 Richtung Bremen zwischen dem Dreieck Stur und Bremen-Hemeling auf 4 Kilometern.
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2: Auch wenn das Wetter sich heute nicht von der allerbesten Seite zeigt, ist das nicht schön, dass jetzt im Mai wieder alles blüht und so schön grün ist? Oh, ich muss sagen, ich liebe das sehr. Ich wünsche euch einen wunderschönen Mittwoch. Ich bin Alisa Wegner. Moin!
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0: Jemand ist schwanger, hat sich getrennt, geheiratet, egal was los ist bei unseren Schlagerstars. Wir wissen's und erzählen's euch. Moin zusammen, hier ist Radio Roland. Wir spielen den besten neuen Schlagermix und ich habe jetzt wieder Neuigkeiten für euch.
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0: Für Bernhard Brink wird es jetzt das letzte Mal.
2: 7 Tafeln Schokolade.
0: Ab September 2027 will er unter dem Motto Danke für die Zeit das letzte Mal nach ganzen 55 Jahren Bühnenkarriere auf Tour gehen. Zu seinem 75. Geburtstag soll es nochmal richtig schön persönlich und unvergesslich werden. Aber an Karriereende denkt er trotzdem noch nicht. Wir werden mit Sicherheit also auch nach seiner letzten Tour noch von ihm hören.

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6: Tödlicher Unfall am Bahnübergang in Delmenhorst. Heute Morgen gegen 9 Uhr wollte ein 32-jähriger Fahrradfahrer bei Rotlicht einen unbeschrankten Bahnübergang im Klosterdamm überqueren. Der Fahrer eines Güterzugs konnte nicht mehr rechtzeitig bremsen und erfasste den Delmenhorster. Die Bahnstrecke war kurzzeitig gesperrt. Senior um 300.000 Euro geprellt. Betrüger hatten den 91-jährigen Mann aus Nienburg am Telefon unter Druck gesetzt. Angeblich sei sein Bankschließfach nicht mehr sicher. Der Senior glaubte das und leerte das Fach mit Goldmünzen und übergab sie an eine bisher unbekannte Person. Ursache für Flugzeugabsturz im Landkreis Oldenburg steht fest. Ein 71-jähriger Pilot war Ende April mit seinem Ultraleichtflugzeug in Hatten abgestürzt und tödlich verletzt worden. Die Polizei hat ein Fremdverschulden ausgeschlossen und geht von einem Pilotenfehler aus. News aus deiner Region haben wir wieder in einer Stunde für dich.
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7: Viele Wolken sind heute Nachmittag am Start und es regnet immer wieder, zwischendurch auch mal kräftiger. In Bremerhaven liegen die Topwerte heute bei rund 18 Grad. Bis zum Abend bleibt's grau und nass, morgen dann deutlich freundlicher, viele Wolken aber meist trocken, dazu maximal 15 bis 19 Grad.
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7: Vorsicht auf der A27 Richtung Bremen. Zwischen der Lesumbrücke und dem Dreieck Industriehafen ist ein LKW liegen geblieben. Auf der A27 Richtung Walsrode liegen zwischen Verden Ost und Walsrode West mehrere Plastikteile auf der Autobahn. Und auf der A1 Richtung Bremen staut es sich zwischen dem Dreieck Stur und Bremen-Hemelingen auf 4 Kilometern.
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8: Moin, schön, dass ihr dabei seid. Mein Name ist Alisa Wegner und ich habe jetzt Musik von Andrea Berg für euch. Hey.

Über dich. Moin an diesem Mittwoch, ihr hört Radio Roland. Und ist euch auch schon aufgefallen, dass jetzt wirklich auch die letzten Blumen und Bäume anfangen zu blühen? Also wir stecken definitiv mitten im Mai und ich liebe es. Kommt gut durch diesen Nachmittag mit dem besten neuen Schlagermix. Den spiele ich euch nämlich jetzt wieder hier bei Radio Roland.

0: Da wurde das Radio mal eben ganz laut gedreht, oder? Das war ein Radio-Roland-Kultschlager hier bei uns. Mit richtig guter Laune geht's heute nämlich durch diesen Mittwoch.
1: Ach was?

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3: 17 Uhr. Ich bin Colin Mock. Guten Tag. Der Führerschein soll günstiger werden. Dafür hat die Bundesregierung jetzt eine Reform auf den Weg gebracht. Geplant sind unter anderem Online-Theorieunterricht, ein kleinerer Theorie-Fragenkatalog und weniger Pflichtfahrten. Das Ganze muss jetzt noch durch Bundestag und Bundesrat. Die Regierung hat außerdem eine Rieseninvestition für den Zivilschutz beschlossen. 10 Milliarden Euro sollen in den nächsten Jahren unter anderem in mehrere tausend Spezialfahrzeuge fließen. Das THW soll mehr Personal und Ausrüstung bekommen. Anträge beim Amt sollen in Zukunft einfacher und vor allem digitaler werden. Um zu klären, wie das gehen soll, tagt ab sofort regelmäßig eine Expertenkommission des Bundes. Ziel ist unter anderem ein Sozialportal, bei dem künftig alle Sozialleistungen beantragt werden können. Für den SC Freiburg geht es heute um den größten Erfolg der Clubgeschichte. Im Finale der Europa League treffen die Breisgauer in Istanbul auf den englischen Club Aston Villa. Gewinnt Freiburg, spielen sie nächstes Jahr Champions League. Anpfiff ist um 21 Uhr.
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3: Grau und nass ist es gerade, es regnet immer mal wieder. Dazu aktuell um die 17 Grad in Osterholz-Scharmbeck. Richtung Abend bleibt's meist bedeckt und feucht. Morgen dann weiter viele Wolken. Ab und zu kommt kurz mal die Sonne raus und vereinzelt kann's leicht regnen. Das Ganze bei maximal 15 bis 19 Grad.
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3: Vorsicht auf der A27 Richtung Walsrode. Zwischen Verden-Ost und Walsrode-West liegen mehrere Plastikteile auf der Autobahn. Und auf der B72 Richtung Filsum hat es zwischen Petersfeld und dem Abzweig nach Schmehl einen Unfall gegeben. Und auf der A1 Richtung Bremen stockt es zwischen dem Dreieck Stur und Bremen-Hemelingen auf 4 Kilometer.
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4: Toll, dass ihr eingeschaltet habt an diesem Mittwoch. Wir starten heute zusammen durch diesen Rest des Tages. Ich bin Alisa Wegner. Moin!
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0: Das ist der beste neue Schlagermix hier bei Radio Roland. Und ich sag's euch, irgendwas Spannendes ist immer los bei unseren Schlagerstars. Ich habe jetzt wieder die neuesten Infos für euch.
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2: Roland Kaiser ist der Schicksalsschlag von Maite Kelly.
3: Warum hast du nicht Nein gesagt? Es lag allein.
2: Im positiven Sinne, denn obwohl Maite bereits seit Jahrzehnten auf der Bühne steht, hat ihr Glück in der Musik erst viel später angefangen, nämlich mit der Begegnung von Roland Kaiser, sagt sie jetzt. Er hat schon immer an sie geglaubt und ihr damit auch eine zweite musikalische Karriere ermöglicht. Jetzt sagt sie, Roland ist die größte musikalische Liebe meines Lebens. Wir sind auf jeden Fall alle froh, dass es so gekommen ist, denn sie macht einen unfassbar guten Job.
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8: Wirtschaft stemmt sich gegen Lufthansa-Entscheidung. 20 Partner aus Industrie- und Handelskammern und Institutionen aus Bremen und Niedersachsen appellieren an die Lufthansa, die Flugverbindung zwischen Bremen und Frankfurt nicht zu streichen. Sie warnen davor, dass dieser Schritt die Wirtschaft in der gesamten Region gefährden würde. Die Lufthansa will die Verbindung zum 1. Juli streichen. Weitere Schulen in Bremen und Bremerhaven entwickeln Klimaschutzpläne. Die Schule in der Fahr und die Grundschule Borgfeld in Bremen sowie die Karl-Marx-Schule und die Paula-Modersohn-Schule in Bremerhaven starten in das Projekt Schulen auf dem Weg zur Klimaneutralität. Bis zum Frühjahr entwickeln Schülerinnen und Schüler, Lehrkräfte, Eltern und Schulpersonal eigene Klimaschutzpläne. Dabei geht es um die Bereiche Energie, Wasser, Mobilität, Verpflegung und Beschaffung. 8 Schulen tragen bereits das Siegel Klimaschule. Stadionneubau in Oldenburg nimmt nächste Hürde. Die Gesellschafterversammlung der Stadiongesellschaft hat dem Bau mit einem Pauschalpreis von 57,3 Millionen Euro zugestimmt. Am 1. Juli entscheidet nun der Stadtrat endgültig. Bei einer Zustimmung kann der Totalunternehmer sofort beauftragt werden. News aus deiner Region haben wir wieder in einer Stunde für dich.
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9: Grau und nass ist es gerade, es regnet immer mal wieder. Dazu aktuell um die 17 Grad in Osterholz-Scharmbeck. Richtung Abend bleibt es meist bedeckt und feucht. Morgen dann weiter viele Wolken. Ab und zu kommt kurz mal die Sonne raus und vereinzelt kann es leicht regnen. Das Ganze bei maximal 15 bis 19 Grad.
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9: Vorsicht auf der A1 Richtung Osnabrück. Zwischen Bremen-Arsten und dem Rastplatz Alken liegen Gegenstände auf der Autobahn. Außerdem stockt es auf der A1 Richtung Bremen zwischen dem Dreieck Stur und Bremen-Hemelingen auf 4 Kilometern. Und die B72 ist zwischen Petersfeld und dem Abzweig nach Schmehl in beiden Richtungen nach einem Unfall gesperrt.
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10: Schön, dass ihr dabei seid. Mein Name ist Alisa Wegner und ich habe jetzt Musik von Maite Kelly für euch. Moin!
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0: Moin zusammen, ihr hört den besten neuen Schlagermix hier bei Radio Roland. Und jetzt habe ich was zum Schmunzeln für euch an diesem Mittwoch.
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2: Was du angenehm findest, könnte für andere das Gegenteil sein. Das gilt vor allem für drei Menschengruppen. Natürlich frisch Verliebte. Es kann sein, dass es schön für die ist, gegenseitig die Zunge im Hals zu haben. Aber die Welt ringsrum will das eher nicht sehen. Dann Kleinkindeltern mit ihren Babys.
3: Hoppala, da hat ja der Finlay die ganze Milch wieder ausgekotzt. Ach, haben Sie auch was auf der Hose? Ist ja süß.
2: Nee. Und schließlich Hundebesitzer draußen im Café, deren Kampfhund sich den Wolf bellt, während Herrchen und Frauchen lachen und sagen, ja, sie ist einfach temperamentvoll. Ach, sie hat ihren Schuh gefressen. Ja, es tut mir leid. Niedlich.
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1: 18 Uhr. Ich bin Colin Mock. Guten Abend. Ein bezahlbarer Führerschein. Dieses Ziel hat sich die Bundesregierung auf die Agenda gesetzt und heute die Reform dafür auf den Weg gebracht. Vorgesehen sind unter anderem weniger Sonderfahrten, ein kleinerer Theorie-Fragenkatalog oder auch Übungsfahrten nur mit den Eltern. Das Interesse an der neuen E-Auto-Prämie des Bundes ist groß. Innerhalb eines Tages sind fast 20.000 Anträge eingegangen, heißt es aus dem Bundesumweltministerium. Seit gestern kann für neue E-Autos und Hybridfahrzeuge eine Förderung beantragt werden. Je nach Einkommen und Fahrzeug gibt es bis zu 6.000 Euro Zuschuss. Egal ob arbeitslos melden, Bürgergeld oder auch Elternzeit beantragen, alles soll in Zukunft von einer zentralen Plattform ausgehen. Eine Expertenkommission der Bundesregierung arbeitet ab sofort daran. Bis Ende nächsten Jahres soll regelmäßig über die sogenannte Sozialplattform beraten werden. Ein Rechtsanwalt aus Oldenburg klagt gegen das Bewerbungsverfahren bei der Bremerhavener Bürgermeisterwahl. Er habe selbst kandidieren wollen und will erreichen, dass das Verfahren neu aufgerollt wird. Es sei intransparent und auf Martin Güntner von der SPD zugeschnitten gewesen. Möglicherweise kann Güntner deshalb nicht zum 1. Juli ins Amt starten.
0: Das Weserwetter.
1: Grauer Himmel und immer wieder Regen ziehen heute Abend durch, teils auch mal kräftiger. In der Nacht geht's runter auf 13 Grad in Rothenburg. Morgen bleiben viele Wolken hängen, ab und zu kommt auch mal kurz die Sonne raus und gelegentlich nieselt's bei Höchstwerten von 15 bis 19 Grad.
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1: Vorsicht auf der A28 zwischen Westerstede und Westerstede West sind in beiden Richtungen Personen auf der Fahrbahn. Auf der A1 Richtung Bremen stockt es zwischen dem Dreieck Sturm Bremen-Hemelingen auf 4 Kilometern. Und die B72 ist zwischen Petersfeld und dem Abzweig nach Schmehl in beiden Richtungen nach einem Unfall gesperrt.
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1: Nicole hat eine Bitte an ihre Fans.
2: 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Denn ich schlaf nicht.
1: Immer wieder gibt es nämlich vor allem auf Instagram und Facebook Fake-Profile und auch Falschmeldungen über und angeblich auch von ihr. Momentan ist es wieder ganz schlimm, deswegen hat Nicole sich jetzt mal an ihre Fans gewandt.
3: Bitte vertraut nur den Seiten mit dem blauen Haken. Nur das ist von uns genehmigt und autorisiert. Und fallt bitte nicht auf Fake-Seiten rein, wo angeblich Künstler ihre Fans um Geld bitten. Bitte nicht. Fallt nicht drauf rein. Seid wachsam, denn im Moment kursieren da ganz, ganz viele gefakte Sachen.
1: Wir hoffen natürlich, dass sich diese Dinge so schnell wie möglich erledigen.
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4: Tödlicher Unfall am Bahnübergang in Delmenhorst. Heute Morgen gegen 9 Uhr wollte ein 32-jähriger Fahrradfahrer bei Rotlicht einen unbeschrankten Bahnübergang im Klosterdamm überqueren. Der Fahrer eines Güterzugs konnte nicht mehr rechtzeitig bremsen und erfasste den Delmenhorster. Die Bahnstrecke war kurzzeitig gesperrt. Senior um 300.000 Euro geprellt. Betrüger hatten den 91-jährigen Mann aus Nienburg am Telefon unter Druck gesetzt. Angeblich sei sein Bankschließfach nicht mehr sicher. Der Senior glaubte das und leerte das Fach mit Goldmünzen und übergab sie an eine bisher unbekannte Person. Ursache für Flugzeugabsturz im Landkreis Oldenburg steht fest. Ein 71-jähriger Pilot war Ende April mit seinem Ultraleichtflugzeug in Hatten abgestürzt und tödlich verletzt worden. Die Polizei hat ein Fremdverschulden ausgeschlossen und geht von einem Pilotenfehler aus. News aus deiner Region haben wir wieder in einer Stunde für dich.
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1: 19 Uhr. Ich bin Colin Mock. Guten Abend. Der Führerschein soll günstiger werden. Dafür hat die Bundesregierung jetzt eine Reform auf den Weg gebracht. Geplant sind unter anderem Online-Theorieunterricht, ein kleinerer Theorie-Fragenkatalog und weniger Pflichtfahrten. Das Ganze muss jetzt noch durch Bundestag und Bundesrat. Außerdem hat sich die Bundesregierung auf einen Ausbauplan für den Zivilschutz geeinigt. 10 Milliarden Euro sollen bis Ende des Jahrzehnts zum Beispiel in Ausrüstung, Fahrzeuge und Personal des THW investiert werden. Außerdem soll die Warn-App Nina eine Kartei mit Bunkern oder anderen Schutzräumen bekommen. Ein Rechtsanwalt aus Oldenburg klagt gegen das Bewerbungsverfahren bei der Bremerhavener Bürgermeisterwahl. Er habe selbst kandidieren wollen und will erreichen, dass das Verfahren neu aufgerollt wird. Es sei intransparent und auf Martin Güntner von der SPD zugeschnitten gewesen. Möglicherweise kann Güntner deshalb nicht zum 1. Juli ins Amt starten. Für den SC Freiburg geht es heute um den größten Erfolg der Clubgeschichte. Im Finale der Europa League treffen die Breisgauer in Istanbul auf den englischen Club Aston Villa. Gewinnt Freiburg, spielen sie nächstes Jahr Champions League. Anpfiff ist um 21 Uhr.
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1: Für Bernhard Brink wird es jetzt das letzte Mal.
2: 7 Tafeln Schokolade brauch ich, wenn ich dich
1: ab September 2027 will er unter dem Motto Danke für die Zeit das letzte Mal nach ganzen 55 Jahren Bühnenkarriere auf Tour gehen. Zu seinem 75. Geburtstag soll es nochmal richtig schön persönlich und unvergesslich werden. Aber ein Karriereende denkt er trotzdem noch nicht. Wir werden mit Sicherheit also auch nach seiner letzten Tour noch von ihm hören.
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3: Tödlicher Unfall am Bahnübergang in Delmenhorst. Heute Morgen gegen 9 Uhr wollte ein 32-jähriger Fahrradfahrer bei Rotlicht einen unbeschrankten Bahnübergang im Klosterdamm überqueren. Der Fahrer eines Güterzugs konnte nicht mehr rechtzeitig bremsen und erfasste den Delmenhorster. Die Bahnstrecke war kurzzeitig gesperrt. Senior um 300.000 Euro geprellt. Betrüger hatten den 91-jährigen Mann aus Nienburg am Telefon unter Druck gesetzt. Angeblich sei sein Bankschließfach nicht mehr sicher. Der Senior glaubte das und leerte das Fach mit Goldmünzen und übergab sie an eine bisher unbekannte Person. Ursache für Flugzeugabsturz im Landkreis Oldenburg steht fest. Ein 71-jähriger Pilot war Ende April mit seinem Ultraleichtflugzeug in Hatten abgestürzt und tödlich verletzt worden. Die Polizei hat ein Fremdverschulden ausgeschlossen und geht von einem Pilotenfehler aus. News aus deiner Region bekommst du bei uns stündlich von morgens bis abends.
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